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1: Mit Melanie Wenig. Guten Morgen. Das Auto ist für die Österreicherinnen und Österreicher mehr als nur ein Fortbewegungsmittel. 8 von 10 Menschen haben klare Regeln für ihren Wagen und mögen es nicht, wenn andere schlampig mit ihrem Auto umgehen. Mehr als ein Viertel nutzt das Auto auch bewusst, um kurz alleine zu sein oder Ruhe zu haben. 92% der Österreicher bezeichnen sich selbst als sichere Fahrer. Ab heute hat die Polizei in Braunau am Inn eine neue Bleibe, das umgebaute Geburtshaus von Adolf Hitler. Innenminister Karrener und sein Staatssekretär Leichtfrieder öffnen die neue Polizeistation. Seit 2011 ist das Gebäude leer gestanden. 2016 hat die Republik beschlossen, das Gebäude aus Privatbesitz zu enteignen, um zu verhindern, dass Neonazis den Ort als Pilgerstätte vereinnahmen. Ein 41-Jähriger soll in Wien seit April über 70 Menschen um insgesamt 20.000 Euro erleichtert haben, mit der immer gleichen Masche. In Tiefgaragen und Geschäften hat er vorgegaukelt, sich aus seinem Auto ausgesperrt zu haben, ganz ohne Handy, Geld und Ausweis. Dabei hat er seine Opfer um 100 bis zu 600 Euro gebeten für die Zugfahrt nach Salzburg. Die versprochene Rückzahlung ist immer ausgeblieben. Die Polizei konnte den Kroaten nun auf frischer Tat fassen. Die Polizei bittet mögliche weitere Opfer, sich zu melden. An den Bodensee zieht es Bundespräsident Alexander Van der Bellen. Er eröffnet traditionell die Bregenzer Festspiele. Bis Ende August sind 28 Aufführungen geplant. Die dafür aufgelegten 188.000 Tickets sind bereits seit Ostern ausverkauft. Für die heutige Premiere von La Traviata ist die Wettervorhersage gut. Die Generalprobe war Montagabend bei trockenem, aber sehr windigem Wetter über die Bühne gegangen.
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1: Mit Martina Steidl. Das Auto ist für die Österreicherinnen und Österreicher mehr als nur ein Fortbewegungsmittel. Sie sind auch emotional sehr mit ihrem Auto verbunden. Das zeigt eine aktuelle Umfrage von Helvetia. Mehr als ein Viertel nutzt das Auto demnach auch bewusst, um kurz alleine zu sein oder Ruhe zu haben. Der Chef von Helvetia Österreich, Thomas Neusiedler, bezeichnet das Auto als das verlängerte Wohnzimmer der Menschen.
2: Alles das, was wir über das eigene Haus, den eigenen Haushalt haben wollen, das möchte man für das Auto auch oder das denkt man auch über das Auto. Also man drückt sich aus über das Auto, man ist selbstbewusst, was das Auto betrifft, man ist teilweise heikel und man lebt seine Persönlichkeit aus. Es ist eine Form von Intimsphäre.
1: 8 von 10 haben auch klare Regeln für das eigene Auto und mögen es zum Beispiel nicht, wenn jemand mit schmutzigen Schuhen einsteigt. 92% der Österreicher bezeichnen sich selbst auch als sichere Fahrer. Wegen der neuen Angriffswelle zwischen den USA und dem Iran ist auch Sprit wieder deutlich teurer geworden. Damit hat auch eine neue Diskussion um ein Comeback der Spritpreisbremse begonnen. Sie beträgt aktuell nur mehr 0,8 Cent pro Liter. Die Margenbegrenzung der Konzerne ist ja längst ausgelaufen. Als erstes EU-Land führt Frankreich ein Social-Media-Verbot für Kinder und Jugendliche ein. Es gilt für alle unter 15. Nach dem Senat hat am Abend auch die Nationalversammlung dem neuen Gesetz zugestimmt. Es soll schon nach den Sommerferien gelten, also ab dem 1. September. Für bestehende Social-Media-Konten soll es eine Übergangsfrist bis zum 1. Jänner 2027 geben. Sturm Graz hat gestern einen Traumstart in die Champions League Quali hingelegt. Die Steirer feuern gegen Heart of Midlothian aus Schottland eine wahre Torgala ab und gewinnen mit 4:0. Damit hat Sturm eine Top-Ausgangsposition für das Rückspiel kommenden Dienstag in Edinburgh.
3: Vielen Dank, Martina, und damit einen wunderschönen guten Morgen hier bei uns auf Radio U1 Tirol. Jetzt zuerst zum U1 Verkehrsservice am Landeckartunnel. Da sind die Nachtarbeiten für heute abgeschlossen und auch sonst haben sie gerade überall freie Fahrt. Es gibt keine Staus oder Wartezeiten. Kommen Sie sicher ans Ziel. Und auch beim Wetter haben wir einen traumhaften Start in diesen traumhaften Tag. Sonnig wird's heute wieder, auch wenn jetzt in der Früh noch ein bisschen Nebel und Wolken mit dabei sind. Die verziehen sich im Tagesverlauf bzw. bleiben absolut harmlos. Die Temperaturen, die steigen heute auf 21 bis 26 Grad. Aktuell zum Rausgehen messen wir 15 Grad in Alpbach und Jenbach, 13 Grad am Mainheiming und 11 Grad derzeit in Ehrwald. Über Nacht auf morgen bleibt's trocken und auch morgen am Donnerstag gibt's wieder viel Sonne bei uns in Tirol. Nur am Nachmittag stellenweise ziehen ein paar gewittrige Schauer durch. Die Höchstwerte, die liegen morgen bei 20 bis 25 Grad.
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3: So, und jetzt rein in diesen Mittwoch, in den Wochenteiler. Und da begleiten wir Sie rein hier bei uns auf U1 mit den Infos, die Sie brauchen, alles, was Sie wissen müssen und die Musik, die Sie lieben. Dazu schauen wir gleich zum Bergwetter und später in dieser Stunde zum heutigen Horoskop. Die Skorpione schützen und auch die Krebse, die dürfen da besonders gespannt sein. Da schaut es aus, als ob dieser Tag ziemlich romantisch wird. Mehr dazu aber wie immer um 20 vor 7 hier bei uns. Jetzt starten wir erstmal rein in den Mittwoch mit Volkspop und einem Liebesgeständnis. Guten Morgen!

0: Schöner kann der Tag nicht starten als mit Volkspop. 7:07 hier auf O1. Gute Musik und tolles Wetter. Übrigens perfekt heute für die Berge. Wenn also der Rucksack gepackt ist und die Wanderschuhe geschnürt sind, schauen wir jetzt zum Wetter weiter oben.
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0: Und es wird ein absoluter Traum heute. Es bleibt in allen Gebirgsregionen überwiegend sonnig und trocken. Bei uns in Tirol, östlich vom Wipptal. Da zeigen sich ein paar Meerwolken auf den höchsten Gipfeln von den Zillertaler Alpen und auch von den Hohen Tauern. Da kann sich jetzt in der Früh noch der Nebel halten. Der verzieht sich aber im Tagesverlauf. Dazu weht vor allem in höheren Lagen, wie die letzten Tage auch schon, ein bisschen ein kühlerer West- bis Nordwestwind. Die Temperaturen also, die liegen auf 2000 Metern bei rund 10 Grad. Auf 3000 Metern, da messen wir etwa einen Grad. Also die Jacke, die sollte man einpacken und danach wird es einfach traumhaft bei uns.
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0: Na, wenn Sie vielleicht gerade im Auto sitzen, auf dem Weg zur Bergtour heute, haben wir jetzt genau die richtige Musik für Sie. Wir bringen den Sommer zu Ihnen ins Auto, ins Wohnzimmer, ins Büro, wo es auch immer gerade sein soll. Sweet Home Alabama gibt's jetzt hier bei uns auf U1 zum Aufstehen. Guten Morgen um 6:08.

0: Guten Morgen heute um 15 Minuten nach 6 am 22. Juli und da schicken wir die besten Grüße raus, natürlich an alle, die uns gerade zuhören. Schön, dass ihr mit dabei seid und besonders heute natürlich allen, die Namenstag feiern. Also allen Magdalenas da draußen, Mariellas und Marias, aber natürlich auch allen, die Geburtstag feiern. Und ihren Geburtstag teilen sie übrigens mit einem sehr bekannten Zillertaler, Peter Habeler, die Bergsteigerlegende. Feiert heute Geburtstag. Der Mann, der gemeinsam mit Reinhold Messner als erster den Mount Everest ohne zusätzlichen Sauerstoff bezwungen hat. Und das schon im Jahr 1978. Also Peter Habeler, ein echtes Vorbild für Mut, für Ausdauer und für alpine Leidenschaft. Und dass er Bergsteiger und Bergführer geworden ist, kommt nicht von ungefähr.
1: Und meine Väter sind dann die Zillertaler Bergführer geworden. Immer beim Haus da in Waldheim sind sie vorbeigegangen mit dem Seil um die Brust und das riesengroße Bergführerzeichen mitten am Pullover, dass es ihnen fast runtergerissen hat. Und das hat mich fasziniert. Und also mit 9 oder mit 10 Jahren wusste ich bereits, was irgendwann einmal aus dem kleinen Peter Habeler werden wird. Ein Bergführer. Und das Ziel habe ich dann einfach verfolgt. Mit einer gewissen Hartnäckigkeit, dass ich es auszubringen. Und ich habe geschaut, dass ich gute Lehrer habe, die hatte ich, so waren die Bergführer. Und dann vielleicht, um das abzurunden, habe ich das Glück gehabt, mein ganzes Leben lang immer mit guten Leuten, mit tollen Burschen unterwegs sein zu dürfen.
0: Hat uns der Peter Habeler im O1-Interview mal erzählt und heute, da wird der Peter 84 Jahre alt, also alles, alles Gute schicken wir nach Meierhofen. Und auch der Ibo, der charismatische Musiker mit Wurzeln in der Türkei und dem Herzen im deutschen Schlager, hätte heute Geburtstag mit Hits wie zum Beispiel dem hier. Ibiza oder dem hier. Nirgendwo bleibt er unvergessen. Seine Musik, die bringt noch immer gute Laune ins Radio und ein bisschen Sonne ins Gemüt. Und genau das machen wir jetzt. Das ist jetzt der Ibo mit genau seinem Bungalow. Happy Birthday in Heaven, lieber Ibo. Der ist für dich. 18 Minuten nach 6 haben wir's. Guten Morgen auf 1.

0: Tibor, der heute Geburtstag hätte, mit seinem Hit Bungalow in Santa Nirgendwo. Nach wie vor ein richtig großer Ohrwurm. So stehen wir gemeinsam auf und ich bin natürlich nicht alleine bei uns im Studio. Anna-Maria Rödig, die ist gleich bei mir für die Tirol-Nachrichten. Die hält uns auf dem Laufenden heute am Vormittag. Gleich hier bei uns in 9 Minuten in den Tirol-Nachrichten um 6.30 Uhr. Schönes Aufstehen.
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0: Also wenn Charme eine Musikgruppe wäre, wären es definitiv die Carpenters. Musik und die neuesten Infos, die gibt's zum Reinstarten in diesen Mittwoch, 22. Juli 2026. Die Tirol Nachrichten um 6.30 Uhr, die gibt's jetzt mit Anna-Maria Rüdig. Schönen guten Morgen.
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2: Ein schwerer Verkehrsunfall hat sich gestern Nachmittag auf der Fernpassstraße bei Pflach ereignet. Ein 76-jähriger Autofahrer ist aus bisher ungeklärter Ursache auf die Gegenfahrbahn geraten und frontal mit dem Wagen eines 72-Jährigen zusammengestoßen. Alle vier Insassen sind verletzt worden. Zwei von ihnen mussten von der Feuerwehr mit hydraulischem Rettungsgerät aus dem Fahrzeugen befreit werden. Die Verletzten sind in die Krankenhäuser Reutte, Zams und Füssen gebracht worden. Die Fernpassstraße ist wegen der Rettungs- und Bergearbeiten rund 2,5 Stunden lang gesperrt gewesen. In Nordtirol wohnen, in Südtirol arbeiten oder umgekehrt. Oftmals wäre der passende Job hinter der Grenze näher als der im eigenen Bundesland oder Stadtgebiet. Das Land Tirol hat kürzlich sein eigenes Jobportal mit denen von Südtirol und dem Trentino vernetzt. Wer einen Arbeitsplatz dies oder jenseits des Brenners sucht, findet alles an einem Platz. Landeshauptmann Anton Mattle kennt einen konkreten Fall aus Siljan in Osttirol, wo die Euregio-Jobbörse schon in der Vergangenheit für einen kürzeren Arbeitsweg hätte sorgen können.
3: Er hat einen technischen Arbeitsplatz gesucht und einen hat er auf der Homepage des AMS Österreichs in Graz gefunden. Der gleiche Arbeitsplatz wäre aber in Bruneck, 30 Kilometer weiter in Südtirol, zur Verfügung gestanden.
2: Wer auf der Suche nach einem Job ist, kann auf der Suchplattform Alle Jobs des AMS den Suchradius entsprechend einstellen und bekommt dann nicht nur Tiroler, sondern auch italienische Angebote vorgeschlagen. Und Reutte bekommt im November eine dritte Apotheke. Die neue Apotheke am Lech eröffnet im Fachmarktzentrum Lechpark. Betreiber sind die Pharmazeuten Johannes und Kathleen Hochleitner, die nach jahrelangem Genehmigungsverfahren nun grünes Licht erhalten haben. Die neue Apotheke setzt auf moderne Technik, unter anderem mit einem automatisierten Warenlager und einem 24-Stunden-Abholterminal. Derzeit läuft noch die Suche nach Personal. Mit der neuen Eröffnung gibt es im Außerfern künftig 4 Apotheken, 3 in Reutte und 1 in Erwald. Soweit die Nachrichten. Christine, du hast die Straßen für uns im Blick.
0: Genau so ist es. Dankeschön, Anna-Maria. 6:53 jetzt zum U1 Verkehrsservice und da läuft es sehr gut. Es gibt keine längeren Wartezeiten aktuell. Wir wünschen also gute Fahrt. Mit blauem Himmel und ein paar Wolken starten wir rein in diesen Mittwoch. Wenn Sie sich jetzt gerade fragen, was anziehen, sommerlich, aber Jacke mitnehmen. Zum Rausgehen hat es jetzt 11 Grad in Landeck, 9 Grad messen wir in Hochfilzen, 6 Grad in Seefeld und 8 Grad sind es derzeit in Längenfels. Dazu bleibt es heute sonnig und vor allem trocken. Ein paar Wolken sind zwar immer wieder dabei, bleiben aber harmlos und mit der Sonne, da steigen dann auch die Temperaturen auf 21 bis 26 Grad.
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0: Ja, mit den Infos starten wir doch gut rein in diesen Mittwoch. Jetzt Musik von Markus Wohlfahrt. Schönen guten Morgen.

0: Claudia Junger. Gar nicht mehr ganz so jung, 62 Jahre, aber auf der Bühne nach wie vor eine absolute Powerstimme. Und damit bringen wir sie rein in diesen Mittwoch. 20 Minuten vor 7 haben wir es. Und wie dieser Mittwoch wird, das schauen wir uns jetzt an.
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0: Meine Unterstützung, Anna-Maria Rödig.
2: Schönen guten Morgen.
0: Wir schauen uns jetzt den ersten Teil an, von den Widdern bis zu den Jungfrauen.
2: Die Widder starten heute mit einer Extraportion Energie in den Tag und stecken damit auch alle anderen an. Am Nachmittag lohnt es sich, spontan Ja zu sagen. Oft entstehen genau daraus nämlich die schönsten Momente.
0: Bei den Stieren, da läuft heute vieles entspannter als gedacht. Ein nettes Gespräch oder ein kleines Kompliment sorgt für gute Laune und begleitet sehr gut in den Tag.
2: Die Zwillinge dürfen heute ruhig auf ihr Bauchgefühl hören. Das liegt nämlich goldrichtig. Wer offen auf andere zugeht, wird mit einem Lächeln oder einer schönen Überraschung belohnt.
0: Für die Krebse, da steht heute das Miteinander im Mittelpunkt. Es ist ein guter Tag, um Zeit mit den Menschen zu verbringen, die einfach gut tun.
2: Die Löwen strahlen heute besonders viel Selbstvertrauen aus und ziehen damit die Aufmerksamkeit auf sich. Ein kleiner Erfolg zwischendurch sorgt zusätzlich für gute Stimmung.
0: Und bei den Jungfrauen, da zahlt sich die Geduld heute aus. Am Ende des Tages zeigt sich, dass die Gelassenheit manchmal mehr lohnt als Hektik. Teil 2 gibt's nach die Grubertaler.

0: Na, wichtig, wenn Sie gerade mit dem Auto unterwegs sind. 6:45, guten Morgen auf 1.
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0: Noch ausständig unsere zweite Hälfte von den Wagen bis zu den Fischen, Anna-Maria.
2: Ja, die Wagen dürfen heute ruhig öfter auf ihr Herz hören. Eine nette Begegnung oder eine liebe Nachricht zaubert garantiert ein Lächeln ins Gesicht.
0: Für die Skorpione wird es heute leichter, als sie es am Morgen vielleicht noch vermuten. Wer sich auf Neues einlässt, könnte positiv überrascht werden.
2: Die Schützen haben heute richtig Lust auf Abwechslung und genau die tut ihnen gut. Ein spontaner Plan könnte sich als echtes Highlight des Tages entpuppen.
0: Bei den Steinböckchen, da läuft heute vieles fast wie von selbst. Es bleibt sogar Zeit, sich zwischendurch etwas Gutes zu gönnen und das darf ruhig ohne schlechtes Gewissen sein.
2: Die Wassermänner sprühen heute vor guten Ideen. Wer sie mit anderen teilt, der merkt schnell, dass Begeisterung ansteckend sein kann.
0: Und die Fische dürfen heute auf die kleinen, schönen Dinge achten. Genau darin steckt das größte Glück. Ein herzlicher Moment bleibt Ihnen wahrscheinlich noch lange in Erinnerung. Und ich mache mir jetzt auf, mir ein Stück Schokolade zu holen. Mm. Meine Steinböcke wissen Bescheid. Es bleibt Zeit, sich zwischendurch was Gutes zu gönnen. Ja. Machen wir jetzt. Und in der Zwischenzeit gibt's einen Gilbert. Guten Morgen.
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0: Der klingt absolut nach Sommer. Jason Nussbaumer, damit geht's rein in diesen Mittwoch, 22. Juli hier bei uns. Und Sommer, ein feines Tagerl, wird's heute auch. Wetter- und Verkehrsupdates gibt's um kurz nach 7 Uhr wieder. Jetzt haben wir's 8 Minuten vor 7. Schönen guten Morgen hier bei uns auf 1.
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1: Mit Martina Steidl. Das eigene Auto ist für die Österreicherinnen und Österreicher weit mehr als nur ein Transportmittel. Mehr als zwei Drittel geben in einer Helvetia

0: der Umfrage an, dass sie stolz auf ihr Fahrzeug sind. Etwa ein Viertel nutzt das Auto auch bewusst, um kurz alleine zu sein oder Ruhe zu haben. Die meisten sind auch sehr selbstbewusste Fahrer, sagt uns Helvetia Österreich-Chef Thomas Neusiedler.
1: Das ist mathematisch spannend. 92% der Fahrer und Fahrerinnen bezeichnen sich als gute Fahrer und 56% aller Fahrer bezeichnen sich als besseren Fahrer als den eigenen Partner, was sie mathematisch ja nicht ausgehen kann.
0: Geteilt wird übrigens nicht gerne. Fast die Hälfte der Befragten mag es nicht, wenn andere Personen mit ihrem Auto fahren. Das Polizeizentrum im umgebauten Hitler-Geburtshaus in Braunau nimmt heute seinen Betrieb auf. Innenminister Karner und sein Staatssekretär Leichtfried eröffnen die neue Polizeistation. Auch in der Hoffnung, dem Gebäude seine Anziehungskraft als mögliche Pilgerstätte für Rechtsextreme zu nehmen. Seit 2016 ist das Haus leer gestanden. Eine Expertenkommission hatte empfohlen, es entweder für Verwaltungs- oder soziale Zwecke zu nutzen. Im Süden Frankreichs haben hunderte Menschen aus ihren Häusern fliehen müssen. Der Grund ist ein Waldbrand, der sich rasend schnell ausbreitet. Binnen weniger Stunden waren schon fast 1700 Hektar Land verbrannt. Drei Ortschaften sind von den Flammen bedroht. In Frankreich hat es auch in den vergangenen Wochen schon eine Reihe von Großbränden gegeben. Sturm Graz hat gestern einen Traumstart in die Champions League Quali hingelegt. Die Steirer feuern gegen Heart of Midlothian aus Schottland eine wahre Torgala ab und gewinnen mit 4:0. Damit hat Sturm eine Top-Ausgangsposition für das Rückspiel kommenden Dienstag in Edinburgh.
2: Vielen Dank, Martina. 2 Minuten nach 7 Uhr. Jetzt zum U1-Verkehrsservice. Haben wir einen Blick. Die Tiroler, die sind jetzt mittlerweile unterwegs. Sieht man bei uns auf dem Verkehrsradar. Staus gibt's aber keine. Also schnell weiter. Gute Fahrt. Jetzt gerade ist es noch ein bisschen frisch bei uns in Tirol. 7 Grad messen wir in Kappel und in Wengle. 8 Grad hat es in Hinterriss und 10 Grad sind es derzeit bei Ihnen in Jochberg. Aber es wird im Laufe des Tages, da gehen sich heute immerhin 21 bis 26 Grad aus. Möglich macht das Ganze die Sonne. Die begleitet uns heute durch den Tag. Ein paar Wolken sind zwar auch immer wieder mit dabei, aber die Sonne überwiegt und vor allem bleibt es heute trocken. Morgen am Donnerstag, am Vormittag auch noch. Auch morgen ist die Sonne am Start, aber am Nachmittag, da ziehen morgen ein paar gewittrige Schauer durch. Die Höchstwerte, die liegen dann morgen zwischen 20 und 25 Grad.
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2: Und wissen Sie, wer sich besonders über das sonnige Wetter heuer im Sommer freut? Alle, die eine Photovoltaikanlage daheim haben. Die liefert vor allem, wenn es so schön ist, viele Jahre lang sauberen Strom. Aber was passiert mit den PV-Anlagen eigentlich, wenn sie ausgedient haben? Die kann man doch nicht einfach in den Müll schmeißen. Gut, dass wir in Tirol so Firmen haben, die gerne Vorreiterrollen einnehmen. Mehr dazu in 10 Minuten hier bei uns. Jetzt gibt's zuerst einmal den Roland Kaiser und seine... Guten Morgen. Geburt.

0: David Hasselhoff. An diesem sonnigen Mittwochmorgen, gleich 7:12 haben wir's. Und über die Sonne freuen sich, wie gesagt, vor allem alle, die eine Photovoltaikanlage daheim haben. Die liefern jahrelang sauberen Strom, das ist das Ziel, aber wie alles irgendwann kommen auch Solarmodule ans Ende ihrer Lebensdauer. Die Frage ist dann natürlich, was passiert mit den Modulen? Genau dafür gibt es jetzt eine österreichweite Premiere, und zwar Anna-Maria bei uns in Tirol.
1: Ja, das Familienunternehmen Daka in Schwarz hat jetzt nämlich die erste vollautomatische Recyclinglinie für Photovoltaikmodule gestartet. Diese neue Anlage erkennt die Module selbstständig und trennt dann zunächst einmal die Aluminiumrahmen schonend vom Glas. So können eben wertvolle Rohstoffe wie Glas und Aluminium später noch einmal verwendet werden. Tirol zählt zu den Bundesländern mit besonders vielen Photovoltaikanlagen. Entsprechend werden in den kommenden Jahren auch immer mehr Solarmodule das Ende ihrer Lebensdauer erreichen.
0: Ja, und genau deshalb ist diese Innovation auch so wichtig. Und es ist sehr, sehr cool, dass da die erste Recyclinglinie bei uns in Tirol entstanden ist. Die wird übrigens heute am frühen Nachmittag direkt bei Daka feierlich eröffnet und in Betrieb genommen. Wir berichten natürlich darüber und wünschen alles Gute für heute. Das Wetter passt einmal.

0: Mit die Rodensteiner ab in diesen Mittwoch, 16 Minuten nach 7 haben wir's. Und ein kleines Aufregerthema gibt's gerade aktuell in vielen Teilen Tirols, aber vor allem im Stubaital. Und es geht um genau die hier.
1: Drei weiße Tauben.
0: Wie EAV richtig singt, genau um die geht's. Aber vor allem ihr Kot, der sorgt derzeit für ziemlich großen Unmut. Aber nicht nur im Stubaital eben, sondern auch im Rest von Tirol in Innsbruck. Da sind die Tauben schon länger Thema, seit einigen Jahren schon. Und dort versucht man auch schon seit einigen Jahren eben mit diversen Hilfsmitteln und diversen Maßnahmenpaketen Herr über die Lage zu werden. Unter anderem eben mit sogenannten Taubenschlägen, Anna-Maria.
2: Ja, die empfehlen vor allem verschiedene Wildtierbeauftragte, auch jener von der Stadt Innsbruck, Thomas Klestil. Er erklärt uns kurz, was ein Taubenschlag überhaupt ist.
3: Ein richtiger Taubenschlag kann man sich vorstellen wie ein Baucontainer. Das sind eigentlich die gängigsten, was wir da haben, wo drinnen mehrere Regale sind, wo halt Tauben brüten können, sich niedertun. In der Mitte ist meistens ein Futtertrog und haben eine Möglichkeit, wo sie was trinken können. Und die Arbeit oder die Betreuung läuft eigentlich so ab, dass man da wirklich jeden Tag hingehen muss, im Vormittag meistens. Man klopft einmal auf den Taubenschlag, dann fliegen die Tauben meistens alle raus. Dann kann man in Ruhe da reingehen, Futter austauschen, das Wasser nachfüllen. Und wenn man Eier entdeckt, dann kann man die auch austauschen.
2: Gegen Gipseier zum Beispiel. Damit möchte man den Taubenbestand auch ein bisschen reduzieren.
0: Ja, in Innsbruck haben sich jedenfalls die Taubenschläge dort, wo sie bereits installiert worden sind, zum Beispiel eben im Rapoldi-Park, in der Vergangenheit offenbar schon ziemlich bewährt.
3: Die Lenkung funktioniert wirklich sehr gut. Also man hat die Tauben geschafft, dass sie weg von den Balkonen und Dach, also Regenrinnen und Dächern von den Anrainer und Anrainerinnen um den Rapoldi-Park, dass sie wirklich konzentriert quasi beim Taubendom sind. Die Tauben kriegen da artgerechte Futter, denen geht es wirklich sehr gut. Das kann man jetzt nach einem Jahr ganz gut sehen, dass die sehr gesund, vital und proper eigentlich sind.
2: Der Wildtierexperte von Innsbruck würde sich deswegen wünschen, dass bei Neubauten, zum Beispiel schon bei der Planung, entsprechend Vorrichtungen eingeplant werden, weil jeder eben davon profitiert.
0: Er sagt, das ist eine Win-Win-Win-Situation für alle. Ja, wir haben ganz oft jetzt von den Taubenschlägen gestern gesprochen, jetzt einmal zur Erklärung, was das Ganze eigentlich ist. Und der Herr Klestil hat uns noch erklärt, ganz wichtig ist die Aufklärung und vor allem, dass man die Tauben nicht füttert. Also ganz wichtig, der Appell jetzt nach draußen, Tauben nicht

0: Mit Musik von die Südsteirer schicken wir sie rein in diesen Mittwoch. Und der Appell, wir haben es gerade gehört, Tauben nicht füttern. Keinesfalls. Ja, lassen Sie sich nicht anscheißen heute. Wir haben auf jeden Fall die perfekte Musik für Sie zum Reinstarten in diesen Tag. Ein bisschen Schwung schicken wir da gleich zu Ihnen. Sherry Lee Lewis gibt's gleich bei uns ausgespielt, gemeinsam mit der Rosanna Rocci. Schönen Mittwoch wünschen wir. 8 Minuten vor 7:30 haben wir's.
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0: Wunderschönen guten Morgen heute am Mittwoch. 7.30 Uhr haben wir es. Wir begleiten Sie rein in diesen Tag mit ganz viel Musik mit Martin Morgen und seit drei geht's gleich weiter. Jetzt um halb erstmal das Neueste aus unserem Land, die Tirol Nachrichten gemeinsam mit Anna-Maria Rödig. Schönen guten Morgen.
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0: Ein 52-Jähriger aus dem Bezirk Reute ist Opfer eines schweren Anlagenbetrugs geworden. Über Monate ist er von angeblichen Finanzanalysten kontaktiert und mit hohen Gewinnversprechen zu mehreren Überweisungen verleitet worden. Als der Mann Verdacht geschöpft hat, hat er Anzeige bei der Polizei erstattet. Der Schaden beläuft sich auf mehrere 10.000 Euro. Die Ermittlungen der Kriminalpolizei laufen. Aus Tirol kommt Kritik am geplanten erneuerbare Energiengesetz für den Verkehrssektor. Die Fachgruppe Energiehandel der Wirtschaftskammer Tirol warnt vor steigenden Kosten für Unternehmen und Konsumenten. Sollten die neuen Vorgaben nicht erfüllt werden können, drohen hohe finanzielle Belastungen, die sich in höheren Spritpreisen sowie teureren Transporten und Lieferungen niederschlagen könnten. Außerdem kritisiert die Wirtschaftskammer, dass der Gesetzesentwurf einzelne Technologien bevorzugt und Biokraftstoffe benachteilige. Gefordert werden praktikable Vorgaben und mehr Technologieoffenheit beim Ausbau erneuerbarer Energien im Verkehr. Und die Zecken haben aktuell in Tirol wieder Hochsaison. Das Land Tirol warnt zu diesem Anlass einmal mehr vor den gefährlichen Krankheiten, die die Zecken übertragen können. Gegen eine Infektion mit Borreliose helfen Antibiotika. Gegen die Krankheit FSME gibt es hingegen keinerlei Medikamente. Dafür kann man sich mit einer Impfung gegen FSME schützen. Virologin Gisa Gerold sagt, die Symptome eines Zeckenstichs können schwerwiegend sein. Die Impfung schützt hingegen zuverlässig.
2: Also man beobachtet dann oft Lähmungserscheinungen oder auch Koordinationsschwierigkeiten, Schwindelgefühl, manchmal auch ein beeinträchtigtes Sehen. Wir gehen bei einem vollständigen Impfschema und regelmäßiger Auffrischungsimpfung von bis zu 99% Schutzwirkung aus.
0: Die Zeckenimpfung ist in Österreich schon seit 50 Jahren zugelassen. Sie gilt als sehr sicher und hat kaum Nebenwirkungen. Soweit die Nachrichten. Wie schaut's aus im Frühverkehr, Christine? 8:02. Sehr gut, Anna-Maria. Und ja, wir haben es sofort. Es gibt keine Staus oder langen Wartezeiten. Sollte Ihnen da draußen was auffallen, gerne auch Blitzer, melden Sie es uns gerne unter 052 42 61 0 30 30. Wir sagen vielen Dank und wünschen gute Fahrt. In den meisten Regionen bei uns in Tirol startet der Tag auch beim Wetter schön sonnig. Bisschen frisch ist es noch bei 9 Grad derzeit in Elmen und Pertisau, 7 Grad messen wir in Obernberg am Brenner und 12 Grad sind sie in Aurach bei Kitzbühel. Mit der Sonne steigen die Temperaturen aber heute noch auf zumindest 21 bis 26 Grad. Ein paar Wolken sind den Tag über immer wieder mit dabei am Himmel heute, aber insgesamt überwiegt der Sonnenschein und vor allem bleibt es heute trocken.
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0: Set 3. Geben uns da was ganz, ganz Wichtiges mit. Und zwar, dass wir immer Moment leben sollten. Ganz, ganz wichtig. Wobei man schon sagen muss, die Vorfreude ist schon auch was ganz Schönes.
1: Was ist los in Tirol?
0: Vor allem, wenn so viel ansteht. Diesen Samstag ab 10 Uhr Frühschoppen und Eröffnung von der neuen Großausstellung in der Museums- und Erlebniswelt am Aachensee. Es gibt ein Kinderprogramm, alte Handwerkskunst und auch musikalische Unterhaltung, und zwar mit den schönen Jochern. Stummer Dorffest findet statt an diesem Samstag ab 17 Uhr in Stumm im Zillertal. Es gibt Musik, und zwar am Dorfplatz. Da spielt die BMK Hart im Zillertal, die Mühlbichler Musikanten und der Kaiser Express. Dann gibt's noch Musik am Lindeplatz. Da spielen auf Zillertal Power und die Ersthelfer. Außerdem gibt's ein großes Kinderfest mit Ponyreiten und Hüpfburg. Von Donnerstag bis Sonntag, also ab morgen, lädt die Bundesmusikkapelle St. Ulrich am Pillersee zum Bezirksmusikfest am Festplatz im Dorfzentrum ein. Alle Infos dazu gibt's natürlich auf Social Media, haben Sie wahrscheinlich schon gesehen, und auf der Homepage www.musifest26.at. Und am Samstag findet außerdem noch das Kirchberger Dorffest im Ortszentrum von Kirchberg statt. Beginn ist ab 15 Uhr mit dem Kinderprogramm, Eröffnung dann ab 18.30 Uhr. Für musikalische Unterhaltung sorgen unter anderem Höllerwind aus dem Zillertal, Jabberwock hier, die Hinterlechner und DJ Mascht und DJ Kreuzeck.
1: 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Rufen Sie uns an unter 052 42 61 030. 052 42 61030.
0: Und was sportlich so geboten ist die nächsten Tage und was sich so eignet hat die letzten Tage, ein Update gibt's gleich in unserem Frühsport gemeinsam mit Anna-Maria Rödig. Jetzt erstmal EAV zum Aufstehen. Guten Morgen.

0: 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Schönen guten Morgen hier auf 1 um 7:45.
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0: Bei mir im Studio Anna-Maria Rüdig. Wunderschönen guten Morgen. Die ATP, die plant ab 2028 eine Halbierung der Doppelstarterfelder. Wir sind beim Tennis, der österreichische Tennisverband, der kritisiert diese Pläne scharf und warnt vor dem langsamen Tod des Doppels. Betroffen wäre von dieser Änderung auch ein Tiroler, Anna-Maria.
2: Ja, von den Änderungen betroffen wäre Tirols Tennisprofi Alexander Erler aus Kufstein. Der aktuell 36. der Doppelweltrangliste könnte künftig den direkten Einzug in viele Turniere dann verpassen. Kurzfristig richtet sich der Fokus jetzt aber auf sein Comeback. Nach einer Ellenbogenverletzung kehrt der 28-Jährige kommende Woche beim ATP 500 Turnier in Washington auf die Tour zurück. Dabei geht Erler allerdings mit einem neuen Partner an den Start. Statt Lukas Miedler spielt er vorerst auch bei den US Open an der Seite des US-Amerikaners Robert Cash.
0: Wir bleiben beim Tennis. Kaum ist Kitzbühel geschafft, geht's schon weiter für Österreichs Tennisdamen.
2: Und zwar auf der WTA-Tour. Kitzbühel-Siegerin Sinja Kraus steht nach einem 3-Satz-Sieg in Hamburg im Achtelfinale. Auch die Osttirolerin Lili Tacker ist in Prag eine Runde weiter. Sie hat ihr Auftaktmatch in 2 Sätzen gewonnen und kämpft jetzt um den Einzug ins Viertelfinale.
0: Da wünschen wir natürlich alles Gute. Drücken ganz fest die Daumen und am Schluss noch Handball. Bundesligist Sparkasse Schwarz ist in die Vorbereitung auf die neue Saison gestartet.
2: Ja, bereits am Samstag wartet dann das erste von insgesamt 7 Testspielen. In der Osthalle geht es gegen den deutschen Bundesligisten TVB Stuttgart. Dabei könnten die beiden Neuzugänge Jonas Rieke und Robin Leunissen ihr Debüt im Schwarzer Trikot feiern. Gute Chancen auf Einsatzminuten hat außerdem auch der 19-jährige Jonas Staudinger, weil auf der Position des Rechtsaußen 2 Stammkräfte verletzungsbedingt noch ausfallen, könnte der junge Trainingsgast bereits früh wichtige Spielpraxis sammeln.
0: Wünschen wir alles Gute. Vielen Dank, Anna-Maria.
2: Sehr gerne.
0: Für die neuesten Infos aus dem Sport. Und weiter geht's bei uns mit Musik. Adriano Celentano.

0: rein in den Mittwoch. 9 Minuten vor 8 haben wir es. Schönen guten Morgen. Um 8 Uhr gibt es wieder das Neueste aus der Welt für Sie. Und davor schicken wir noch den Semino zu Ihnen. Ist das Wahnsinn oder Liebe? Für die Extraportion gute Laune. Und auch Sonnens ist noch mit am Start. Auf Ohren Haxen heißt's da. Gibt's gleich bei uns noch vor 8 Uhr auf Radio U1 Tirol.
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1: Mit Martina Steidl. In Österreich müssen Schulanfänger und Quereinsteiger aus dem Ausland mit eher schlechten Deutschkenntnissen seit einigen Jahren in separate Deutschförderklassen. Ein Viertel der Kinder hat dadurch ein Schuljahr verloren, wie nun eine Auswertung des Bildungsministers zeigt. Neue Regeln sollen das ändern, Helene Feichtenhofer.

0: Kinder, deren Ergebnis bei dem ohnehin umstrittenen Deutsch-Zuteilungstest auch am Ende eines Schuljahres nicht ausreichend ist, mussten bisher die Klasse wiederholen, selbst wenn sie in allen Gegenständen positiv beurteilt wurden. Für Bildungsminister Wiederkehr sind die Zahlen derer, die deswegen nicht in die nächste Klasse aufsteigen konnten, zu hoch. Ab Herbst kommen die Kids mit positiven Noten nun auch dann weiter, wenn die Deutschkenntnisse nach wie vor mangelhaft sind. Auch um zu verhindern, dass wie bisher vergleichsweise viele, oft um 2 Jahre ältere Kinder und Jugendliche in den Klassen sitzen.
1: Ab dem kommenden Schuljahr entfällt auch die Pflicht für eine extra Deutschförderklasse an den Schulen. Deutschlernen soll auch im Klassenverband funktionieren. Als erstes EU-Land führt Frankreich ein Social-Media-Verbot für Kinder und Jugendliche ein. Es gilt für alle unter 15. Nach dem Senat hat am Abend auch die Nationalversammlung dem neuen Gesetz zugestimmt. Es soll schon nach den Sommerferien gelten, also ab dem 1. September. Für bestehende Social-Media-Konten soll es eine Übergangsfrist bis zum 1. Jänner 2027 geben. Erstmals seit der neuen Angriffswelle zwischen den USA und dem Iran haben die USA nun auch Raketen auf die iranische Hauptstadt Teheran abgefeuert. Im Nordosten der Millionenmetropole waren vergangene Nacht Detonationen zu hören, berichten Reporter. Die bisher letzten Angriffe auf Teheran hatte es Anfang Juni gegeben. Damals hat Israel die Stadt attackiert. Die Österreicherinnen und Österreicher können ab sofort über den Fluss des Jahres abstimmen. Eine Initiative vom WWF. Nominiert sind 9 Flüsse aus allen Bundesländern, ausgewählt nach ihrem ökologischen Zustand, ihrer Artenvielfalt und ihrem Schutzbedarf. Darunter etwa der Lech als einer der letzten Tiroler Wildflüsse oder auch die Donau in Wien. Das Online-Voting läuft bis zum 1. September auf der Homepage des WWF.
2: 3 Minuten nach 8 Uhr zum U1-Verkehrsservice und da gibt's gute Nachrichten von den Straßen. Es gibt keine Staus oder Wartezeiten. Wir wünschen also gute Fahrt. Und damit ab in den sonnigen Mittwoch. Und die Sonne, die ist auch schon da und lässt langsam aber doch auch die Temperaturen steigen. 11 Grad messen wir derzeit in Umhausen und in Mierders, 13 Grad hat es in Aschau im Zillertal und 14 Grad derzeit in Thiersee. Bis zu 26 Grad gehen sich dann heute noch aus mit der Sonne. Die überwiegt heute, zeigt sich den ganzen Tag. Auch wenn immer wieder ein paar Wolken mit dabei sind, die bleiben absolut harmlos heute. Es bleibt also trocken. Morgen am Donnerstag dann ähnlich. Es bleibt sonnig, vor allem am Vormittag. Am Nachmittag ziehen dann vereinzelt ein paar gewittrige Schauer bei uns durchs Land durch. Die Höchstwerte, die liegen dann morgen zwischen 20 und 25 Grad.
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2: Und da haben wir die perfekte Playlist für heute, den Mittwoch wieder mit dabei. Egal, ob Sie Mut brauchen.
5: So viele
2: Signor, die mit den Mutmacher-Song oder ob sie Stimmung brauchen. Brennholz gibt's auch, ist auch mit dabei und gleich schauen wir zu Kollege Fabian Strickner. Der ist nämlich heute bei unseren Polit-Sommergesprächen wieder fleißig unterwegs. Heute mit Andrea Haselmann, der Schneider. Gleich mehr dazu. Jetzt gibt's erstmal die Hanna. Schönen guten Morgen.

0: ist unsere Sommer-Playlist hier auf Radio 1 Tirol. Tiroler Wind begleitet uns rein in diesen Mittwoch. Und auch wenn der Sommer immer gerne ein bisschen ruhiger ist und ein bisschen langsamer vielleicht alles angeht in der Urlaubszeit, in der Politik muss es trotzdem weiterlaufen, beziehungsweise dürfen gewisse Themen nicht aus dem Auge gelassen werden. Welche Themen das sind, darüber sprechen wir unter anderem in unseren Sommergesprächen mit den Tiroler Parteichefs und zwar in Form von einer Wanderung in diesem Jahr. Fabian Strickner ist da heute mit Andrea Haselwander-Schneider von der Liste Fritz unterwegs. Wo? Da hören wir jetzt schon mal rein.
1: Wir sind heute in Matrei am Brenner. Da ist es relativ ruhig, aber auf der Autobahn natürlich sehr, sehr laut mit vielen Lkw. Wird der Brenner Basistunnel das alles in ein paar Jahren dann quasi von selbst lösen?
2: Ja, das glaube ich leider nicht. Wir haben keine Verlagerungsgarantie. Also heute ist noch völlig offen, wer in dem Tunnel überhaupt fahren wird. Und die Frage ist auch, wann werden die Zulaufstrecken auf der deutschen Seite gebaut? Mhm. Und deswegen ist da noch ein ganz großes Fragezeichen dahinter.
1: Im Brotberuf bist du ja diplomierte Krankenschwester. Im übertragenen Sinne, wo brauchst du denn oft einmal die meiste Pflege jetzt bei den politischen Themen? Wo ist sozusagen Akutpflege angesagt?
2: Ja, bei der Pflege und bei der Gesundheit, beim Thema Wohnen, beim Thema Freizeitwohnsitze, beim Thema Bildung auch. Ich meine, da haben wir nicht so ganz die große Kompetenz. Und vor allem beim Thema Kontrolle. Es ist schon gut, dass es jemanden gibt, der auf Land, Leute und Geld in dem Land schaut. Also besser wir schauen drauf.
1: Nächstes Jahr dann die Landtagswahlen. Wo will da die Liste Fritz landen? Und will man da auch endlich dann einmal in eine Regierung?
2: Stärker werden. Wir haben gesagt 15%, da kann man schon ganz gut arbeiten in dem Land und wir können regieren, aber wir müssen nicht regieren um jeden Preis. Aber wenn wir gebraucht werden, wenn wir nicht alle unsere Werte über Bord werfen müssen, was wir auch nicht tun, dann können wir auch regieren, ja.
0: Mehr dazu und noch viele weitere Themen, die Fabian mit der Andrea Haselwander-Schneider von der Liste Fritz zu besprechen hat, im heutigen Sommergespräch. Am Vormittag zwischen 10 und 12 Uhr hier auf Radio U1 Tirol begleiten Sie gerne Fabian Strickner auf den Sommergesprächen. Eben heute mit der Liste Fritz.

0: 20 Minuten nach 8 Uhr. Der WWF sucht den Fluss des Jahres. Für Tirol geht da der Lech an den Start. Welche Flüsse in Österreich noch am Start sind, um was es genau geht, gleich bei uns in den Tirol-Nachrichten um 8.30 Uhr, gemeinsam mit Anna-Maria Rödig.
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0: Falls Sie es vergessen sollten, Howard Carpendale. Und gleich geht's bei uns weiter mit Florian Fesel und Danny and the Juniors. Zuerst um 8.30 Uhr, jetzt aber ein Update aus Wetter und Verkehr und davor noch die Tirol-Nachrichten mit Anna-Maria Rödig. Schönen guten Morgen.
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2: Ein schwerer Verkehrsunfall hat sich gestern Nachmittag auf der Fernpassstraße bei Pflach ereignet. Ein 76-jähriger Autofahrer ist aus bisher ungeklärter Ursache auf die Gegenfahrbahn geraten und frontal mit dem Wagen eines 72-Jährigen zusammengestoßen. Alle vier Insassen sind verletzt worden. Zwei von ihnen mussten von der Feuerwehr mit hydraulischem Rettungsgerät aus dem Fahrzeug befreit werden. Die Verletzten sind in die Krankenhäuser Reutte, Zams und Füssen gebracht worden. Die Fernpassstraße ist wegen der Rettungs- und Bergearbeiten rund 2,5 Stunden lang gesperrt gewesen. Der nächtliche tierärztliche Notdienst für Kleintiere in Innsbruck bleibt auch künftig gesichert. Bürgermeister Johannes Anzengruber hat klargestellt, dass die Stadt die Finanzierung des freiwilligen Bereitschaftsdienstes wie bisher fortführt. Die Unterstützung in Höhe von rund 36.000 Euro pro Jahr sei nie in Frage gestanden.
3: Ich kann beruhigen, für uns war es immer klar, dass dieser Notdienst weiter fortgeführt ist. Die Beauftragung ist ja immer schon klar erteilt für das Amt, diese Stadtsenatsvorlage und nicht Gemeinderatsvorlage zu machen. Das wird zeitgerecht erfolgen, das wird zeitgerecht beschlossen werden.
2: Der Notdienst ist unter der Woche nachts für Innsbruck Stadt und Innsbruck Land erreichbar. Die Opposition verweist allerdings weiterhin auf Lücken in der Versorgung und fordert langfristig eine bessere Notfallversorgung für ganz Tirol. Landesweit gibt es einen freiwilligen Tierarzt-Notdienst derzeit nur an Wochenenden und an Feiertagen. Und der WWF startet erstmals eine Wahl zum Fluss des Jahres. 9 Flüsse aus ganz Österreich stehen zur Auswahl. In Tirol ist es der Lech. Der Wildfluss ist bekannt für seine einzigartigen Kieslandschaften und seltene Tierarten wie den Flussuferläufer. Gleichzeitig ist das Flusssystem durch Eingriffe und mögliche Wasserkraftpläne gefährdet. Mit der Wahl will der WWF auf den Schutz wertvoller Gewässer aufmerksam machen. Abstimmen kann die Bevölkerung noch bis zum 1. September online beim WWF. Soweit die Nachrichten und damit jetzt wieder unser Blick auf die Straßen, Christine.
0: Der U1-Verkehrsservice um 8:58. Wir schauen auf die A13, die Brenner-Autobahn. Da gibt es derzeit Stau zwischen Innsbruck und der Mautstelle Schönberg. Von Kufstein kommend in Fahrtrichtung Brenner. Hier müssen Sie mit einem Plus von 20 Minuten rechnen. Sonst schaut es in Tirol auf den Straßen aber weiterhin gut aus. Wir wünschen sichere Fahrt. Beim Wetter schaut es auch gut aus. Sonnenstrahlen im Gesicht, so starten wir gerne in diesen Mittwoch hinein. Ein bisschen kühl ist es noch, aber die Temperaturen, die steigen schön langsam, zumindest ins Zweistellige. 15 Grad messen wir derzeit in Kirchbichl, 10 Grad hat sie Namlos und 8 Grad sind es derzeit noch in Zwieselstein. Bis zu 26 Grad gehen sich heute bei den Höchsttemperaturen maximal aus. Dazu gibt es Sonne, die begleitet uns durch den Tag. Ein paar Wolken sind auch mit dabei, die bleiben aber soweit harmlos. Regen gibt es heute also keinen.
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Daniel the Juniors und wir sind auch wieder auf dem Sprung unterwegs. Morgen wieder mit U1 unterwegs und da machen wir morgen Halt in St. Ulrich am Pillersee. Da, wo am Wochenende auch das Bezirksmusikfest stattfindet. Wir sind aber bei der Seebühne Pillersee, bei der Einfahrt Forellen Ranch platziert, von 14 bis 16 Uhr. Maximilian Osweiler ist da morgen mit am Start und es gibt natürlich auch wieder ein Losungswort, mit dem Sie eine gratis Tretbootfahrt morgen bekommen, und zwar zwischen 14 und 16 Uhr. Also das heißt, unbedingt einschalten. Das Losungswort gibt's in der Frühsendung hier bei uns zu hören. Und dann sehen wir uns hoffentlich morgen U1 unterwegs, direkt in St. Ulrich am Pillersee. Und zur Einstimmung gibt's jetzt einen Sommerhit. Brennholz mit ihrer Version von Danza Kuduro von 2010. Feiern mit uns, heißt's da. Schönen guten Morgen auf U1.

0: klingt absolut nach Sommer und Sonne. Brennholz mit ihrem neuen Hit Feiern mit Nonz hier bei uns auf 1. Und um Sommer und Sonne geht's jetzt auch bei uns.
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0: Sommer, Sonne, Sonnenblumen. Warum wachsen denn die Sonnenblumen alle in dieselbe Richtung? Viele glauben, sie schauen den ganzen Tag der Sonne nach. Anna-Maria, unsere Pflanzenexpertin, wortwörtlich. Stimmt das?
3: Tatsächlich ja. Allerdings nur, solange sie jung sind. Tagsüber, da wächst die Ostseite des Stängels stärker. Dadurch dreht sich die Blüte nach Westen. In der Nacht wächst dann die andere Seite schneller und die Sonnenblume, die richtet sich wieder nach Osten aus. Ist also quasi bereit für den nächsten Sonnenaufgang. Ausgewachsene Sonnenblumen bewegen sich dagegen kaum noch und bleiben dauerhaft nach Osten ausgerichtet. Und das hat auch einen guten Grund. So werden ihre Blüten am Morgen nämlich schneller warm und locken mehr Bienen und andere Bestäuber an.
0: Raffiniert.
3: Ja, schon.
0: Also die Sonnenblumen. Ist ein bisschen so wie bei uns Menschen. Die Jungen, die sind oft nur so ein bisschen Sonnenanbeter und brutzeln nur so in der Sonne. Und die Älteren sind oft dann schon die Gescheiteren und sitzen im Schatten, tun ihrer Haut was Gutes. Ja. Du bist Anna-Maria, Team Sonne oder Team Schatten?
3: Ach, meine Haut sagt immer, ich muss in Schatten.
0: Sagt Schatten.
3: Ich sag Schatten.
0: Ja, meine auch. Sagst du mir, ich bin so der südländische Typ, aber im Inneren und nicht im Äußeren. Naja, wenn Sie heute Zeit haben, ein bisschen in der Sonne zu sitzen, dann wünschen wir ganz viel Spaß, aber ganz wichtig, auch mal im Schatten sitzen. Schönen guten Morgen.
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1: Mit Martina Steidl. Haushaltsenergie ist im Juni wieder günstiger geworden. Strom etwa war im Jahresvergleich um rund 10% billiger. Auch weil die Preise für Heizöl und Sprit gesunken sind. Eine kurzzeitige Entspannung an den Märkten. Denn durch die neuen Angriffe zwischen den USA und dem Iran sind die Spritpreise in den letzten Wochen wieder gestiegen. Damit kommt auch die Debatte um eine Spritpreisbremse zurück. Sie liegt derzeit bei nur 0,8 Cent pro Liter. Der zweite Teil, die Margenbegrenzung der Konzerne, ist ja längst ausgelaufen. Ein Viertel der Kinder und Jugendlichen, die eine Deutschförderklasse besuchen, müssen ein Schuljahr wiederholen, auch wenn sie positive Noten haben. Der ohnehin umstrittene Deutsch-Zuteilungstest aber nicht ausreicht. Ab Herbst ändert sich das nun und die Kids können trotzdem aufsteigen. Auch die Pflicht für eine separate Deutschförderklasse an Schulen entfällt. Deutsch lernen soll auch im Klassenverband funktionieren. Norwegen gedenkt heute der 77 Todesopfer der Terroranschläge vor 15 Jahren in Oslo und auf der Insel Utøya. Der Rechtsterrorist Anders Behring Breivik hat zuerst durch eine Autobombe im Regierungsviertel von Oslo 8 Menschen getötet und danach auf Utøya 69 Menschen erschossen, vor allem Jugendliche und junge Erwachsene. Er wurde zu 21 Jahren Gefängnis verurteilt, damals die Höchststrafe, die auch verlängert werden kann. In Frankreich warnen die Behörden Wanderer davor, Wasser aus Gebirgsflüssen zu trinken. In den letzten Tagen sind in den Pyrenäen immer wieder Wanderer krank geworden, nachdem sie Wasser aus Bächen und Seen getrunken hatten. Sie mussten mit Hubschraubern in Spitäler geflogen werden. Auch scheinbar klares Wasser kann verunreinigt sein, heißt es nun etwa durch Fäkalien von Tieren.
2: 2:09 Uhr, wir sind damit bei Ihnen auf den Tiroler Straßen beim U1 Verkehrsservice und da schauen wir auf die A13, die Brennerautobahn. Fahrtrichtung Bozen zwischen Innsbruck und Schönberg, da gibt es Lkw-Stau am rechten Fahrstreifen und auch abschnittsweise

0: Stau für Pkw auf der Überholspur. Es dauert in etwa 20 Minuten länger. Sonst läuft's aber gut auf den Tiroler Straßen. Wir wünschen sichere Fahrt. Wir starten rein in diesen Vormittag bei immer wärmeren Temperaturen. Langsam aber doch wird's wärmer. 13 Grad messen wir derzeit in Seefeld und in Hochfilzen. 10 Grad sind's aktuell in Lengenfeld und 15 Grad messen wir bei Ihnen in Landeck. Bis zu 26 Grad gehen sich dann heute im Laufe des Tages noch aus. Dazu scheint heute den ganzen Tag über die Sonne. Am Vormittag sind vor allem im Unterland noch einige Wolken mit dabei. Die bleiben aber heute absolut harmlos. Morgen am Donnerstag wird's auch wieder sonnig und freundlich, vor allem dann am Vormittag. Am Nachmittag ziehen dann doch ein paar gewitterige Schauer durchs Land. Die Höchstwerte, die liegen dabei morgen zwischen 20 und 25 Grad.
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0: Mit ganz viel Musik geht's da jetzt in dieser Stunde weiter für Sie und Ihren Mittwochvormittag. Christine Trainer wünscht viel Spaß damit. Wir hören uns dann wieder ab 10 Uhr zur Gute-Laune-Stunde und da geht's für meinen Kollegen Fabian Strickner heute auf Wanderung mit Andrea Hasselwander-Schneider. Das nächste Polit-Sommergespräch hier bei uns und die beiden sprechen über die Themen, die Liste Fritz beschäftigt und die ihr wichtig sind und ganz viel mehr Infos gibt's dazu noch. Mehr dazu dann ab 10 Uhr. Bis dahin eine feine Zeit und ganz viel Spaß mit unserer Lieblingsmusik.

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1: Aus dem Studio begrüßt Sie Anna-Maria Rödig. Es ist jetzt 9.30 Uhr. Schönen Vormittag. Großeinsatz für die Rettungskräfte heute in der Früh in Innsbruck. Kurz vor 7 Uhr ist eine Person im Inn zwischen der Uni und der Innbrücke gesichtet worden. Berufsfeuerwehr, Freiwillige Feuerwehr, Wilden, Wasserrettung und Rettungsdienst konnten die Person rasch ausfindig machen und bei der Innbrücke aus dem Wasser bergen. Die unterkühlte Person ist anschließend zur weiteren Versorgung in die Innsbrucker Klinik gebracht worden. Weitere Details zum Vorfall sind derzeit noch nicht bekannt. In Nordtirol wohnen, in Südtirol arbeiten oder umgekehrt. Oftmals wäre der passende Job hinter der Grenze näher als der im eigenen Bundesland oder Staatsgebiet. Das Land Tirol hat kürzlich sein eigenes Jobportal mit denen von Südtirol und dem Trentino vernetzt. Wer einen Arbeitsplatz dies oder jenseits des Brenners sucht, findet alles an einem Platz. Landeshauptmann Anton Mattle kennt einen konkreten Fall aus Siljan in Osttirol, wo die Euregio Jobbörse schon in der Vergangenheit für einen kürzeren Arbeitsweg hätte sorgen können.
2: Er hat einen technischen Arbeitsplatz gesucht und einen hat er auf der Homepage des AMS Österreichs in Graz gefunden. Der gleiche Arbeitsplatz wäre aber in Brunneck, 30 Kilometer weiter in Südtirol, zur Verfügung gestanden.
1: Wer auf der Suche nach einem Job ist, kann auf der Suchplattform alle Jobs des AMS den Suchradius entsprechend einstellen und bekommt dann nicht nur Tiroler, sondern auch italienische Angebote vorgeschlagen. Und der Haller Gemeinderat hat grünes Licht für die Sanierung des Eislaufplatzes bei der Dr. Posch-Schule gegeben. Geplant ist eine multifunktionale Anlage, die im Winter als Eislaufplatz und im Sommer für andere Sportarten genutzt werden kann. Trotz Diskussionen über mögliche Alternativstandorte setzte sich der bestehende Standort durch. Nun folgen die weitere Planung und Kostenprüfung. Ziel ist eine moderne Sportstätte für die Haller Bevölkerung. Soweit die Nachrichten aus unserem Land.
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1: Mit Martina Steidl. Im umgebauten Geburtshaus von Adolf Hitler in Braunau am Inn eröffnet heute Innenminister Karner ein neues Polizeizentrum. Mit dem Ziel, das Gebäude vor allem als Pilgerstätte für Rechtsextreme unattraktiv zu machen. 2017 hat die Republik den Bau übernommen, die vorige Besitzerin ist enteignet worden. Mehr dazu von Helene Feichtenhofer.
2: Jahrzehntelang hat man versucht, das Haus neu und vor allem sinnvoll zu nutzen. In den 1970er Jahren war eine HTL eingemietet, danach die Lebenshilfe Oberösterreich. Dann ist das desolate Gebäude länger leer gestanden, bis die Republik neue Eigentümerin wurde. Im Herbst 2023 war der Start für den Umbau in ein Polizeizentrum. In den letzten Wochen hat die Exekutive nach und nach den Bau bezogen. Davor steht weiter der bekannte Gedenkstein mit der Aufschrift »Für Frieden, Freiheit und Demokratie«. Nie wieder Faschismus. Millionen Tote mahnen.
1: Eine Expertenkommission hatte empfohlen, das Gebäude entweder für soziale oder für behördliche Verwaltungszwecke zu nutzen. Ein Museum könnte auch Rechtsextreme anziehen. Es abzureißen würde die Geschichte leugnen, heißt es. Haushaltsenergie ist im Juni wieder günstiger geworden. Strom etwa war im Jahresvergleich um rund 10% billiger. Auch weil die Preise für Heizöl und Sprit gesunken sind. Eine kurzzeitige Entspannung an den Märkten. Denn durch die neuen Angriffe zwischen den USA und dem Iran sind die Spritpreise in den letzten Wochen wieder gestiegen. Damit kommt auch die Debatte um eine Spritpreisbremse zurück. Sie liegt derzeit bei nur 0,8 Cent pro Liter. Der zweite Teil, die Margenbegrenzung der Konzerne, ist ja längst ausgelaufen. Die Trockenheit wird für Österreichs Landwirte zu einem immer größeren Problem. Die AGES, die Agentur für Ernährungssicherheit, setzt deswegen auf eine Versuchsstation für klimafitte Pflanzen in Großnondorf in Niederösterreich. Auf 250.000 Hektar Ackerfläche wird hier getestet, welche Pflanzensorten mit Hitze und wenig Feuchtigkeit gut zurechtkommen. Nach dem spektakulären Juwelenraub im Pariser Louvre vor 9 Monaten öffnet der betroffene Museumsteil wieder. Die Apollo-Galerie ist ab heute für Besucher freigegeben. Juwelen werden dort vorerst aber nicht mehr ausgestellt. Vergangenen Oktober hatten 4 Männer am helllichten Tag einen Teil der französischen Kronjuwelen erbeutet. Die mutmaßlichen Täter wurden zwar festgenommen, von der Beute fehlt aber nach wie vor jede Spur.
3: Und damit zum U1-Verkehrsservice um 2 Minuten nach 10 Uhr hier auf U1. Und bei der Einreise in Tirol. Da dauert es aktuell länger auf der A12 der Interlautobahn bei Kufstein-Kiefersfelden am Grenzübergang. Da stehen Sie im Stau, rechnen Sie mit einem Plus derzeit.

0: von 20 Minuten. Und Klassiker Innsbruck bei der Baustelle an der Grasmeier Kreuzung, Fahrtrichtung Tivoli, da dauert es 10 Minuten länger. Dafür läuft es aber sonst gut. Wir wünschen sichere Fahrt. Nach einem frischen Morgen wird es jetzt immer wärmer bei uns im Land. Zwischen 21 und 26 Grad gehen sich heute im Laufe des Tages aus. Derzeit messen wir 18 Grad in Hippach, 14 Grad hat es in Hinterhornbach und 15 Grad jeweils in Kappel und in Leutasch. Dazu gibt es jetzt am Vormittag verbreitet Sonnenschein zu genießen. Oft ist es schon wolkenlos. Im Unterland da ziehen vor allem jetzt am Vormittag noch einige Wolken durch. Es bleibt aber trocken heute. Auch morgen am Donnerstag. Vor allem am Vormittag gehen sich morgen doch einige Sonnenstunden aus. Am Nachmittag da ziehen vereinzelt ein paar gewittrige Schauer durch. Meistens bleibt es aber trocken. Die Höchstwerte, die liegen morgen zwischen 20 und 25 Grad.
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2: Ja, heute geht es schon weiter bei unserem Sommergespräch. Wir wandern weiter und da freuen wir uns heute, dass uns die Andrea Hasselwander-Schneider von der Liste Fritz begleitet, beziehungsweise wir sie begleiten dürfen. Andrea, mal einen feinen Vormittag.
3: Ja, danke Fabian. Vielen Dank für die Einladung. Ist einmal ganz was anderes und ich bin gespannt.
2: Ja, erzähl mal ganz kurz, was hast du dir ausgesucht für eine Route beziehungsweise was für einen Platz?
3: Ja, wir stehen jetzt da vor dem Klostergasthaus in Maria Waldrast und werden dann zur Ochsenalm, zur Matreier Ochsenalm gehen. Ich habe mir das deswegen ausgesucht, weil ich da aufgewachsen bin. Also ich bin ja im Wipptal aufgewachsen, in Matreier am Brenner und wir waren natürlich früher oft auf der Waldrast. Und wenn ich heute so da bin, dann glaubt man ja gar nicht, dass man im Wipptal ist. Ich bin ja heute von Innsbruck hergefahren. Und da sind wir das erste Mal schon gestanden vor der Europabrücke und über die ganze Brücke hat es gestaut und es war ein Zugang und ein Krawall. Und wenn die Wipptaler da aufkommen, glauben sie fast gar nicht, dass sie im eigenen Tal sein, so ruhig wie es da ist.
2: Also das Lauteste sind halt die Kurglocken.
3: Ich wollte gerade sagen, wir hören jetzt da ein paar Kurglocken, aber ansonsten ein bisschen ein Plätschern von dem Wasser. Aber ansonsten ist es natürlich herrlich ruhig und ein Naherholungsgebiet für die Wipptaler.
2: Ja, und das schauen wir uns heute an. Wir wandern jetzt mal los und ich würde sagen, wir starten mit Musik und dann sprechen wir weiter.

0: Ja, wir wandern heute mit Andrea Haselmanter-Schneider, der Parteichefin von der Liste Fritz. Sind jetzt schon losgegangen von der Maria Waldroste. Andrea, du hast eingangs gesagt, in Matra eben aufgewachsen. Wie blickst du so auf die Kindheit zurück, wenn du es so vielleicht mal kurz mitnehmen kannst?
1: Ja, ich habe schöne Kindheitserinnerungen. Also mehr kann mich nicht erinnern, dass es früher im Wipptal diese Verkehrsbelastung haben wir nicht gehabt. Also wir haben da auch noch problemlos in Matra über die Straßen gehen können. Ich muss ja genau genommen, bin ich ja in Pfons aufgewachsen. Mhm. Aber das ist ja heute ein Ortsteil von Matra am Brenner, weil ja Matra sozusagen das Vorzeigebeispiel für ganz Tirol war, wie auch ein erfolgreicher Gemeindezusammenschluss gehen kann. Und ich kann mich in meiner Kindheit erinnern, da hat es für alle, ob das Matra, Mühlbachl oder Pfons war, da hat es eine Schule gegeben. Und eine Volksschule, eine Hauptschule, die habe ich auch da besucht vor Ort. Und dann kann ich mich auch erinnern, wir waren durch die Bahnverbindung schon auch sehr mobil, gell? Also wir sind auf dem Brenner Markt gefahren oder wir sind auch in der Schule dann sehr schnell mit dem Zug in Innsbruck gewesen.
0: Du bist ja jetzt nicht mehr in Matra am Brenner. Wenn du jetzt wieder da bist, weckt das so ein bisschen Heimatgefühle bei dir? Ist das,
1: ich bin ja relativ oft da, meine Eltern leben ja zum Glück noch, aber sind jetzt auch schon ältere Semester logischerweise und brauchen auch zunehmend ein bisschen mehr Versorgung. Also sie sind daheim, allein, es geht ihnen soweit gut. Mhm. Und ich komme nach wie vor gern her, aber ich sehe natürlich auch, also wenn meine Eltern, und das betrachte ich auch mit Sorge, gell, wenn sie anrufen und sagen, es fehlt irgendwas, dann habe ich fast keine Chance, da reinzukommen ins Tal, weil alles steht, mhm, überall. Also der Verkehr, die Verkehrsbelastung, die ist für die Leute schon extrem.
0: Über das Verkehrsthema werden wir sicher noch näher sprechen. Abschließend noch heute eben wandern. Ist das jetzt eine Qual, dass ich gesagt habe, wir gehen wandern, oder hast du die Einladung gerne angenommen?
1: Nein, das ist jetzt überhaupt keine Qual, weil ich habe ja da zwei von meinen netten Mitarbeitern mit und die haben gesagt, das ist jetzt heute mal ein super Arbeitstag. Heute tun wir mal was anderes und heute gehen wir aus in die Natur. Das tut auch gut, wenn man zwischendurch einmal aus dem Büroalltag oder aus dem sonstigen Alltag rauskommt und ein paar andere Stunden genießt.
0: Ja, und wir wandern weiter und melden uns dann gleich wieder mit Andrea Haselmanter-Schneider heute von der Liste Fritz.

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1: Ja, heute unterwegs mit Andrea Haselmann-Schneider von der Liste Fritz in Matrheim-Brenner. Ja, wandern wir ein bisschen und wollen natürlich auch ein bisschen die Politiker und Politikerinnen besser kennenlernen. Wie kann man denn Andrea Haselmann-Schneider beschreiben? Also wie würdest du dich selber beschreiben?
2: Ja, ich bin ehrgeizig. Ich mache vielleicht manchmal ein bisschen einen strengen Eindruck, aber das bin ich gar nicht. Aber natürlich weiß ich genau, was ich will. Mhm. Und ich glaube, das ist ganz wichtig, dass du für etwas stehst und dass du sagst, nein, also nicht bei jedem Windel fall ich um.
1: Was sind so Sachen, wo du auch herzhaft lachen kannst? Also was bringt dich zum Lachen?
2: Ich bin ja sehr leicht zum Lachen zu bringen. Also ich bin jemand, der, ich lache viel, mhm. Ich lache gern. Ja, ich kann auch manchmal, wenn eine Situationskomik entsteht, kann ich auch da lachen. Gell? Aber ich bin nicht immer ganz ernst, was mhm. man mir oft einmal zuschreibt. Aber ich lache viel, vor allem mit meinen Kindern, mit meiner Familie.
1: Auch in der Politik hin und wieder?
2: Ja, natürlich haben wir auch hin und wieder mit die Kolleginnen und Kollegen werden das sagen. Also wir haben wirklich oft einmal ein Gelächter.
1: Ja, Lachen ist ja gesund und soll ja auch in der Politik durchaus erlaubt sein. Was sind aber Sachen, was die auf die Palme bringen, wo du dann doch auch einmal vielleicht ein bisschen kantiger bist?
2: Nein, auf die Palme bringt mich, wenn man uns im Landtag ständig erklärt, also vielleicht muss ich ein bisschen ausholen. Ich bin es gewohnt, oder das ist auch meine Einstellung, dass man Politik nicht hinter dem Schreibtisch ausmachen kann, sondern dass man Politik mit den Menschen gemeinsam machen muss, für die Menschen. Und es kommen natürlich viele und sagen, wir hatten dieses und jenes, ist uns aufgefallen, wir hatten das Anliegen, das müsste man einmal dringend von Seiten des Landes reparieren oder so herrichten, dass es für die Leute passt. Und dann bringen wir diese Themen in den Landtag ein. Und weil wir zuerst beim Thema Lachen waren, dann werden wir oft ausgelacht dafür. Das, was aus der Liste Fritz wieder einfällt. Aber das ist nicht uns eingefallen, sondern das kommt wirklich von den Leuten vor Ort. Und das ärgert mich dann, wenn dann die Leute belächelt werden, wenn gesagt wird, das haben wir ja schon alles, das braucht man nicht.
1: Abschließend vielleicht noch unpolitisch, jetzt bei diesem Einstieg, wie verbringst du einmal einen freien Sonntag? Was sind da die Lieblingsbeschäftigungen?
2: Also ehrlicherweise ist nicht meine Lieblingsbeschäftigung, aber ich muss am Sonntag ganz oft bügeln. Mhm. Also das ist die...
1: Das tue ich gern zum Beispiel.
2: Wirklich?
1: Ja.
2: Also das kann ich jetzt nicht behaupten, wobei ich so dazu sagen muss, ich kann's, gell, aber jetzt gerade ganz gern ist auch was anderes. Ansonsten lese ich gern oder ich bekoche meine Kinder, weil das sind Studenten, die auch gerne mal ein gutes Essen kriegen oder wir gehen mit denen wohin und oder wir machen einmal einen Ausflug.
1: Ja, klingt also nach einem feinen Sonntag. Wir wandern aber weiter jetzt an diesem Mittwoch und melden uns dann in dieser Stunde wieder heute mit Andrea Haselmann-Schneider von der Liste Fritz.

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0: die neue Single von Misha Kovar bei uns in der Gute-Laune-Stunde auf Radio U1 Tirol. Es ist mittlerweile 10.30 Uhr, Zeit für die Tirol-Nachrichten mit Anna-Maria Rödig. Schönen Vormittag.
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0: Die Tiroler Landesregierung will ungenutztes Bauland stärker mobilisieren und hat dazu ein Gesetz zur Einführung einer Baulandmobilisierungsabgabe in Begutachtung geschickt. Ab 2032 könnten Gemeinden für länger unbebaute Grundstücke, die als Wohn- oder Mischgebiet gewidmet sind, eine jährliche Abgabe einnehmen. Die Entscheidung darüber liegt bei den Gemeinden. Die Einnahmen bleiben vollständig vor Ort. Ausgenommen sollen unter anderem Flächen für den familiären Eigenbedarf und landwirtschaftliche Betriebsflächen sein. Die Landwirtschaftskammerpräsident Josef Hechenberger fordert zusätzlichen Schutz für bäuerliche Betriebe im Ortsgebiet.
2: Es darf nicht sein, dass durch so eine Einführung die Wirtschaftlichkeit eines Landwirtschaftsbetriebes, der letztendlich auch die Lebensmittel produziert, für die Bevölkerung geschwächt bzw. gehemmt wird und so die Betriebsentwicklung, sei es Investitionen in das Tierwohl oder sei es Investitionen in die Zukunft des Betriebes, eingeschränkt werden.
0: Parallel zur neuen Abgabe soll auch der Tiroler Bodenfonds reformiert werden. Ziel ist es, mehr Flächen für leistbaren Wohnraum zu sichern und bestehendes Bauland besser zu nutzen. Das Land Tirol unterstützt heuer 17 Unternehmen bei der Umsetzung neuer Ideen. Mit der Förderaktion Innovationsassistentin werden Personal- und Qualifizierungskosten von neu eingestellten Fachkräften gefördert. Maximilian Osweiler mit den Einzelheiten.
3: Die Innovationsassistentinnen und Assistenten sollen neue Technologien, digitale Prozesse und innovative Dienstleistungen in den Betrieben vorantreiben. Insgesamt stellt das Land rund 498.000 Euro zur Verfügung. Dadurch werden Projekte mit einem Gesamtvolumen von rund 1,1 Millionen Euro ermöglicht. Zu den geförderten Unternehmen zählt auch die AMEC GmbH aus Ötz. Das Unternehmen aus dem Motorsportbereich will mit Unterstützung der Förderung professionelle Rennsimulatoren entwickeln, die für Training und Ausbildung eingesetzt werden können.
0: Und Tirol hat 30 neue zertifizierte Naturführerinnen und Naturführer. Nach erfolgreichem Abschluss ihrer Ausbildung haben sie im Botanischen Garten in Innsbruck ihre Zertifikate erhalten. Die neuen Naturführer vermitteln künftig Wissen über die heimische Tier- und Pflanzenwelt sowie den Schutz der Tiroler Natur. Seit dem Start des Lehrgangs im Jahr 2009 sind bereits 430 Naturführer ausgebildet worden. Das Interesse ist weiterhin groß. Der Kurs für nächstes Jahr ist bereits vollständig ausgebucht. Und damit sind wir auf den Tiroler Straßen, Christine. Vielen Dank, Anna-Maria Rödig. 3 Minuten nach 10:30 zum U1 Verkehrsservice und da schauen wir auf die Pastonstraße bei Kitzbühel. Da müssen Sie in beide Richtungen aktuell 20 Minuten mehr Zeit einplanen und auch bei St. Johann dauert es länger. Ebenfalls in beide Richtungen gibt es Verzögerungen von 10 Minuten. Und A12 Interlautobahn bei der Einreise in Tirol am Grenzübergang Kufstein-Kiefersfelden. Da dauert es weiterhin vor allem für Lkw 20 Minuten länger. Wir wünschen sichere Fahrt.
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1: Heute also mit Andrea Haselwander-Schneider von der Liste Fritz unterwegs beim Wandern in Matrei am Brenner. Andrea, die Politik war nicht immer dein Brotberuf. Warum hast du dann aber gesagt, du willst dich ein bisschen einmischen und eben dich auch politisch engagieren?
2: Das ist richtig. Also ich bin ursprünglich diplomierte Gesundheits- und Krankenschwester und habe im Krankenhaus gearbeitet, habe dann gewechselt ans Ausbildungszentrum West und habe dort junge Nachfolgerinnen sozusagen, junge Pflegepersonen ausgebildet. Ja, ich habe mich vorher auch schon engagiert in der Arbeiterkammer als Kammerrätin und war dort verantwortlich für den bildungspolitischen Ausschuss. Und es war dann der Punkt, dass Fritz Dinkhauser diese Liste gegründet hat und zu mir gesagt hat, weil er mich ja von der Kammer kennt hat, ob ich nicht mit auf diese Liste gehen darf. Und ich habe dann nicht lange überlegen müssen, weil ich mir gedacht habe, Ideen habe ich, einen Veränderungswillen habe ich auch. Und man kann nicht immer nur aus der zweiten Reihe heraus sagen, was man sich so denkt, sondern man muss auch einmal den Mut haben und sich in die erste Reihe stellen.
1: Mhm. Liste Fritz ist eben der Name, Fritz Dinkhauser hat es 2008 gegründet, ist natürlich nicht mehr dabei, ist aber so ein bisschen die Galionsfigur noch von dieser Partei. Also wie sehr ist er da noch auch integriert? Hat man da noch Kontakt mit ihm und fragt Fritz, was darfst du jetzt machen?
2: Also ich habe regelmäßig Kontakt mit dem Fritz Dinkhauser, er ist jetzt 86, topfit. Also in jeder Hinsicht und kann jeden Tag Baum ausreißen. Und natürlich ist er nach wie vor ein politischer Kopf und er ist ein Ideenbringer. Er hat jetzt jedes Mal, wenn wir uns treffen, 7 neue Ideen und sagt, das kann man und das habe ich gesehen und das ist mir aufgefallen und das habe ich gelesen. Er gibt Impulse, aber er mischt sich nicht ins tägliche Geschäft ein.
1: Aber das heißt, der Listenname bleibt bei Fritz oder könnte es irgendwann einmal Liste Andrea auch heißen?
2: Nein, also natürlich war die Frage, bleibt das Liste Fritz oder was tut man nach dem Abgang des Gründers? Wir haben das mit gescheiten Leuten diskutiert, die wirklich von Marken eine Ahnung haben und die haben gesagt, euch kennt man als Liste Fritz, also bleibt es bei Liste Fritz. Und ich glaube, es ist auch da gut, wenn man sagt, wir stehen zu etwas, wir stehen hinter etwas und wir sind die Liste Fritz und das kann man ganz selbstbewusst behaupten.

0: Seit 2018 ist sie die Parteiobfrau von der Liste Fritz und heute bin ich mit ihr unterwegs, mit der Andrea Haselmann, der Schneider, beim Sommergespräch. Wenn wir vielleicht auch ein bisschen thematisch einsteigen wollen, was sind denn die Themen, wo du sagst, das brennt aktuell den Tirolerinnen und Tirolern am meisten unter den Nägeln, da brauchst du auch seitens Landesregierung, Bundesregierung schnellere Maßnahmen?
1: Da gibt es natürlich sehr vieles, angefangen von den Gesundheitsthemen, die Menschen natürlich sehr bewegen, weil jeder von uns hofft natürlich, so lange wie möglich gesund zu bleiben und keine Gesundheitsversorgung möglichst zu brauchen. Aber wenn man sie braucht, dann merken halt auch viele, wie schwierig es ist, Termine zu bekommen, Operationstermine zu kriegen. Mhm. Die Heime und Krankenhäuser tun sich teils schwer, Personal zu lukrieren. Also das sind schon Themen, wo man intensiv dahinter sein muss. Ich meine, insbesondere bei den Pflegepersonen ist die Frage, dass man da eine Gruppe finanziell besser gestellt hat als die anderen. Da gibt es ja ein sehr schwieriges Thema, so alte und neue Verträge. Die Neuen kriegen jetzt mehr Zeit, die Alten weniger. Also das ist ja alles nicht fair. Der Dauerbrenner Wohnen, also das wird ja die Woche wieder erschienen, oder? Die in Tirol, teuerste Landeshauptstadt Österreichs. Ich habe jetzt, weil wir viel draußen unterwegs sind, ich habe jetzt mit einer Frau geredet, hat sie gesagt, bitte, hat sie gesagt, setzen Sie sich ein, ich kann mit meiner Pension nicht leben. Ich muss dazu verdienen. Ich habe Gott sei Dank einen Dienstgeber, der mich nimmt, aber wenn ich zur Pension dazu verdiene, nimmt man mir so viel Geld. Da hat man jetzt zwar ein bisschen nachgebessert, aber da geht noch mehr.
0: Mhm. Also die ÖVP hat ja da auch was angekündigt, aber das reicht nicht
1: aus, deiner Meinung nach. Nein, das reicht nicht. Also das muss man, ich sehe gar nicht ein, warum jemand, der sein Leben lang Pensionsversicherungsbeiträge gezahlt hat, in der Pension weiterarbeitet, noch weiterhin Pensionsversicherungsbeiträge einzahlt. Also da geht weit mehr. Dieser Freibetrag, den man jetzt angekündigt hat, der geht zu wenig weit.
0: Was wäre jetzt so eine Entscheidung, wenn du Landeshauptfrau wärst, die du morgen treffen würdest? Was heißt das?
1: Ja, das weiß ich jetzt ganz gleich. Ich darf da mal schauen, dass ich alle Pflegepersonen und alle in dem Gesundheitsbereich gleich entlohne, ohne dass sie irgendeine eine schlechte Stellung haben, wenn sie sozusagen ein anderes Modell wechseln. Das darf die sofort machen, egal ob das ein Geld kostet, aber die sind ja so unzufrieden und ich verstehe das.
0: Soweit aus Andrea Haselmann-Schneider. Auch in der nächsten Stunde wandern wir noch weiter und sprechen ja, über Politik, die Liste Fritz und Tirol.

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1: Mit Hannes Haab. In St. Kanzian am Klopainersee hat es heute früh in einem Müllwagen eine Explosion und dann eine Stichflamme gegeben, als ein Arbeiter die Müllpresse betätigt hat. Der Fahrer des Müllwagens ist sofort zu einer nahegelegenen Wiese und hat den Wagen entladen, um Schaden am Fahrzeug zu verhindern. Auslöser dürfte eine falsch entsorgte Batterie oder ein Akku gewesen sein. Gabriele Jüli vom Verband österreichischer Entsorgungsbetriebe erinnert daran, Akkus und Batterien nie in den Müll zu werfen.
2: Eine Lithium-Akku, in jedem Zustand kann es zu brennen beginnen. Egal, ob es geladen wird, ungeladen ist, voll ist, leer ist. Also man muss da eigentlich immer drauf achten. Und die Produkte werden in den Haushalten immer mehr.
1: Wie hoch der Schaden ist, ist noch unklar. Das Polizeizentrum im umgebauten Hitler-Geburtshaus in Braunau startet heute seinen Betrieb, auch in der Hoffnung, dem Gebäude seine Anziehungskraft als mögliche Pilgerstätte für Rechtsextreme zu nehmen. Innenminister Kahner und sein Staatssekretär Leichtfried eröffnen die neue Polizeistation. Seit 2016 ist das Haus leer gestanden. Eine Expertenkommission hatte empfohlen, es entweder für Verwaltungs- oder soziale Zwecke zu nutzen. Ein verheerender Waldbrand im Süden Frankreichs ist unter Kontrolle. Der Brand nordöstlich von Marseille hat hunderte Menschen zur Flucht aus ihren Häusern gezwungen. Entwarnung will die Feuerwehr noch nicht geben. Es gilt, weiter Glutnester zu bekämpfen. An zahlreichen Stellen lodern auch immer wieder Flammen auf. Das Feuer hat sich auf mehr als 2500 Hektar ausgeweitet. Traumberuf Tierarzt. Dafür starten heute die Eignungstests an der VetMed-Uni Wien. Die Studienplätze sind sehr begehrt. Auch heuer haben sich wieder rund 1800 junge Menschen beworben für 223 freie Plätze. Die schriftlichen Tests für das Studium laufen heute und morgen.
3: Und wir schauen damit auf die Tiroler Straßen um gleich 2 Minuten nach 11. A12 Inntalautobahn, da gibt's nach wie vor Stau bei der Einreise in Tirol, direkt am Grenzübergang Kufstein-Kiefersfelden. Wir müssen vor allem Lkw mit plus 20 Minuten rechnen. Dann Kitzbühel-Pastonstraße, da gibt's 10 Minuten Wartezeit in Fahrtrichtung St. Johann. Und auch bei St. Johann direkt, da dauert's länger. In beide Richtungen dauert's 10 Minuten länger. Wir wünschen gute und vor allem sichere Fahrt. Es ist ein Mix aus Sonne und Wolken aktuell bei uns im Land. Vor allem im Unterland sind doch ein paar Quellwolken am Himmel mit dabei. Insgesamt dominiert heute aber die Sonne, vor allem dann am Nachmittag. Die Höchstwerte, die steigen damit auf 21 bis 26 Grad. 18 Grad messen wir derzeit in Rinn, 20 Grad hat es schon in Zams und 14 Grad sind es derzeit in Navis. Auch in der Nacht bleibt es trocken und so geht es auch morgen am Donnerstag weiter. Es ist sonnig, vor allem am Vormittag, da gehen sich einige Sonnenstunden aus. Am Nachmittag ist der ein oder andere lokale Regenschauer mit dabei, aber nichts Dramatisches. Die Höchstwerte, die erreichen 20 bis 25 Grad.
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6: Ja, in dieser Stunde bin ich noch unterwegs mit Andrea Haselwander-Schneider von der Liste Fritz und ich glaube, die Wanderung bislang eine sehr angenehme, oder?
7: Sehr angenehm, das Wetter angenehm, nicht zu heiß, nicht zu kalt, also gerade richtig. Und ja, wir sind jetzt da schon ein ziemliches Stückchen gekommen in der Zeit.
6: Und wenn man da so in der Natur ist, da kann man, glaube ich, auch den Kopf ein bisschen freikriegen, oder?
7: Ja, das ist heute wirklich wunderbar da. Ich weiß gar nicht, es sind auch keine Leute da, oder? Fabian, ja,
6: wenige
7: haben wir getroffen bis jetzt.
6: Ich schreck mal an, schon in der Leo mit unserem Mikrofon. Ja, wir wandern jedenfalls weiter.

0: Ja, weiter geht's mit unserer Wanderung heute beim Sommergespräch mit Andrea Hasel und der Schneider in Matrei. Da gehen wir langsam wieder zurück Richtung Maria Waldrast zu unserem Ausgangspunkt. Da, Andrea, haben wir es ja eingangs erwähnt, sehr, sehr ruhig. Aber es ist nicht überall im Wipptal so, wie man weiß. Viele Lkw fahren da jährlich durch, 2,5 Millionen sind es, Tendenz steigend. Was wäre da dein Ansatz, dass man das irgendwie ein bisschen reduziert und vor allem die Wipptalerinnen und Wipptaler, auch die Stubaier oder generell die Tirolerinnen und Tiroler entlastet?
1: Also ich denke, wir brauchten wieder diese Lkw-Obergrenze von 1 Million Lkw pro Jahr. Die hatten wir. Die haben auslaufen lassen und haben sie nicht neu verhandelt mit der EU. Und ich glaube, das war einmal schon eine Riesenentlastung, wenn wir da, was zusammenbringen taten. Natürlich haben wir jetzt nur über die Lkw geredet. Ein zunehmendes Problem ist natürlich auch der Pkw-Transitverkehr. Und das merkt man natürlich auch. Jetzt ist Hauptreisezeit. Und da würde ich einfach sagen, da ist der Tourismus wäre gefordert. Gell? Da ist doch eine Branche auch gefordert zu sagen, wir fördern alternative Anreisemethoden. Ich meine, ich wollte heuer einmal nach Neapel fahren mit dem Zug. Früher war ich in Matra in den Zug eingestiegen und hat keinen da runterfahren, mal zumindest bis Bologna und war vielleicht einmal umgestiegen. Das war in meiner Kindheit so. Wenn wir nach Italien gefahren sind, sind wir in Matra in den Zug eingestiegen. Und jetzt gibt's nicht einmal mehr einen durchgehenden Zug. Da muss ich ja x-mal umsteigen, dass ich da, ich meine, ich verstehe ja auch die Leute, dass sie sagen, das tue ich mir nicht an. Und das haben die Schweizer schon lange erkannt, dass umsteigefreie Verbindungen natürlich das extrem fördern, dass die Leute den öffentlichen Verkehr nutzen.
0: Es hat ja heuer schon diese Brenner-Demo gegeben, war nicht nur österreichweit, sondern glaube ich auch in internationalen Medien vertreten. Braucht sowas öfter oder ist es eigentlich sinnlos, sowas zu machen?
1: Nein, nichts ist umsonst. Also da zitiere ich ja auch Fritz Dinkhauser, der früher gesagt hat, grüß euch, der früher immer gesagt hat, nichts ist umsonst, Andrea, merkt ihr das? Es ist gar nichts umsonst. Also auch dieses Aufzeigen, dieses Aufrütteln, dieses Bewusstmachen, das braucht's. Mhm. Und ich habe ganz toll gefunden bei der Brenner-Demo, dass die Leute wirklich gesagt haben, da gehen wir hin. Also da, natürlich, da seien sie auch vom ganzen Land gekommen. Aber klarerweise darf es nicht bei diesem Aufzeigen bleiben, sondern es braucht Lösungen. Ich verstehe das überhaupt nicht. Die Asfinag wehrt sich mit Händen und Füßen, wenn man einen besseren Lärmschutz will. Die Brennerautobahn ist die Cash-Cow für diese Asfinag. Aber wenn wir irgendwas Besseres wollen für die Leute, dann sagen sie, das andere ist leicht gut genug. Und das darf man uns nicht gefallen lassen. Also da muss man als Land so selbstbewusst und so vehement dahinter sein, dass wir sagen, wir brauchen das Beste für unsere Leute.
0: Alles klar, wir wandern in der Zwischenzeit wieder weiter und melden uns dann in Kürze wieder.

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2: Ja, wir haben natürlich bei unserem Sommergespräch heute mit Andrea Hertl-Wanderschneider auch ein paar schnelle Rucksackfragen mit. Also kurz antworten, Andrea. Frühaufsteher oder Langschläfer?
3: Langschläfer.
2: Kaffee oder Tee?
3: Kaffee.
2: Berg oder See?
3: See.
2: Sommer oder Winter?
3: Sommer.
2: Kaspersknödel oder Kaiserschmarrn?
3: Kaspersknödel.
2: Schon ein bisschen bekannter. Dann politisch ÖVP oder SPÖ?
3: Nein, die sind beide schon zu lang.
2: Hund oder Katze?
3: Katze.
2: Neos oder Grüne?
3: Da fällt mir auch die Wahl schwer. Die Grünen präsentieren sich zwar immer als Umweltfighter, seien sie aber nicht. Und die Neos sind so sehr mit internen Problemen beschäftigt, dass ich sage, momentan keiner von beiden.
2: Telefonieren oder schreiben lieber?
3: Telefonieren.
2: Dann nochmal politisch ÖVP oder FPÖ?
3: Beide nicht.
2: Opposition oder doch einmal regieren?
3: Ja, geht beides, aber nicht um jeden Preis in die Regierung.
2: Wandern oder Skifahren?
3: Skifahren.
2: Wo am liebsten?
3: Wirklich Skifahren gehe ich nimmer, weil ich so ein bisschen Gelenksprobleme habe, aber wenn, dann gehe ich mit die Turnski. Mhm. Und dann gehe ich mal auf die Rosshütte oder auf das Ranker Kripfel oder auf die Sattelbergalm. Das sind so Nachmittagstouren. Also ich bin nicht die, die um 6 in der Früh lossprintet.
2: Okay.
3: Bei jeder Kälte auch nichts.
2: Alles klar. So, wissen wir also wieder ein bisschen mehr über die Andrea Hassel und der Schneider.

0: aber geht immer. One of Us in der Gute-Laune-Stunde hier auf Radio U1 Tirol. Vielleicht sind Sie ja gerade am Packen für den Sommerurlaub. Vielleicht geht es die nächsten Tage ja schon weg für Sie in Richtung Flughafen und dann weiter. Der Flughafen Innsbruck jedenfalls, der hat ganz gut Umsatz gemacht im letzten Jahr. Eine Bilanz, die gibt es in 10 Minuten hier bei uns auf U1 in den Tirol-Nachrichten gemeinsam mit Anna-Maria Rüdig und natürlich noch mehr Infos für Sie und Ihren Vormittag hier bei uns auf U1.
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0: von Summer Winds hier bei uns auf V1, die Gina. Und mit Musik geht's gleich weiter. Von Zuckerro und Bernhard Brinkhammer mit dabei in der Playlist. Jetzt um 11.30 Uhr gibt's ein Update aus der Nachrichtenredaktion bei mir im Studio, Anna-Maria Rödig. Schönen Vormittag.
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0: Die Zahl rechtsextremer Straftaten in Tirol ist in den vergangenen Jahren deutlich angestiegen. Sind vor 3 Jahren noch 64 Fälle registriert worden, waren es letztes Jahr bereits fast doppelt so viele. Das geht aus der Beantwortung einer parlamentarischen Anfrage durch das Innenministerium hervor. Auffällig ist, dass die Tatverdächtigen immer jünger werden und sich viele Delikte in den digitalen Raum verlagern. Laut Innenministerium können Verfahren gegen Jugendliche allerdings häufig eingestellt werden, weil der notwendige Vorsatz nach dem Verbotsgesetz nicht nachgewiesen werden kann. Als Reaktion setzt das Innenministerium verstärkt auf Prävention und arbeitet derzeit an einem nationalen Aktionsplan gegen Rechtsextremismus. In Tirol sollen unter anderem Informationskampagnen Jugendliche über die Folgen rechtsextremer Inhalte in sozialen Medien aufklären. Der Flughafen Innsbruck hat das letzte Geschäftsjahr mit einem deutlichen Plus abgeschlossen. Der Umsatz ist um knapp 7% auf rund 44,8 Millionen Euro angestiegen. Nicole Kehle vom Flughafen Innsbruck, das hat Auswirkungen.
2: Das hat sich dann auch auf die Ertragslage ausgewirkt und so haben wir eine Steigerung von 24% beim Gewinn. Die Passagierzahlen haben sich positiv entwickelt und lagen 2025 bei 882.876 Jahrespassagieren.
0: Das sind 2,4% mehr als im Jahr davor. Die meisten Fluggäste reisen mit den Fluggesellschaften Transavia, EasyJet und Austrian Airlines. Auch das laufende Jahr entwickelt sich positiv. Im ersten Halbjahr heuer haben bereits mehr als 656.000 Passagiere den Flughafen Innsbruck besucht. Und mehr dazu hören Sie heute ab 12 Uhr im U1 Mittagsjournal. Und in Wörgl ist heute in der Früh gegen 4 Uhr in einem Firmengebäude ein Brand ausgebrochen. Die Freiwillige Feuerwehr konnte das Feuer rasch löschen. Verletzt worden ist niemand. Das Gebäude und eine Maschine sind aber schwer beschädigt worden. Die Ursache des Brandes ist derzeit noch unklar und wird ermittelt. Soweit die Nachrichten und da müssen wir jetzt auf die Straßen schauen, Christine. Das machen wir 2 Minuten nach 11:30 zum U1 Verkehrsservice. Es dauert einige Minuten länger. Auf der A12 der Inntalautobahn bei der Einreise in Tirol am Grenzübergang Kufstein-Kiefersfelden, da müssen Sie fast eine Stunde mehr Zeit mitbringen, vor allem wenn Sie im LKW unterwegs sind. Dann B169 Zillertaler Bundesstraße, da gibt's Stau beim Brettfalltunnel talauswärts, da ist die Blockabfertigung aktiv, rechnen Sie mit 10 bis 20 Minuten Zeitverlust ab Fügen talauswärts. Und B161 Pastonstraße von Aurach nach Kitzbühel, da dauert's aktuell eine Viertelstunde länger. Viele sind da zum Tennisturnier zu den Generali Open unterwegs. Planen Sie diese Zeit zusätzlich ein. Gute Fahrt wünschen wir.
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1: Das ist Radio 1 Tirol am Mittwoch. Heute unterwegs draußen beim Sommergespräch mit Andrea Hasselmann, der Schneider, eben in Matra am Brenner. Da wandern wir Richtung Maria Wolters wieder zurück und sprechen natürlich noch einmal über ein paar Themen. Andrea, was sind denn so Themen, wo du sagst, die beunruhigen dich auch? Bei mir ist jetzt eher so das Thema künstliche Intelligenz. Wahrscheinlich bei vielen, wo man nicht weiß, wo geht die Reise hin. Siehst du das auch so oder wie schaut das bei dir aus?
2: Also mich beunruhigt es jetzt nicht, aber ich glaube einfach, die Leute brauchen mehr Informationen, die Jungen müssen besser geschult werden. Viele haben Angst um ihre Arbeitsplätze, was ich höre, also das erzählen mir viele. Ich glaube, es werden neue Arbeitsplätze entstehen, aber da müssen wir einfach reagieren als Politik, als Gesellschaft, als Schule, dass wir die Leute ausbilden, die es künftig brauchen wird. Mhm. Also ja, wir haben zu tun, das kann auch, wenn wir uns nicht ordentlich vorbereiten, wirklich Angst machen.
1: Was vielleicht auch Sorge bereitet ist auf der Wohnmarkt, vor allem ja. Für junge Menschen, gibt es da deiner Meinung nach Möglichkeiten, die Preise ein bisschen zu reduzieren oder ist da der Zug eigentlich auch abgefahren?
2: Na, da ist der Zug nicht abgefahren, es macht zwar immer so den Eindruck, aber wir machen halt nur immer ein bisschen Kosmetik. Da sagen wir, ja, tun wir die Leerstandsabgabe ein bisschen auf. Oder. Also was viele nicht sehen, wir hören ja oft, was regt sich auch so wegen der Freizeitwohnsitze auf? Mhm. Ich meine, man darf nicht vergessen, Freizeitwohnsitze verknappen Grund und Boden und sie verteuern das Wohnen ungemein. Weil da kommen Leute, die das notwendige Kleingeld haben, die für so eine Wohnung ein X-faches von dem hinlegen, was sich bei uns irgendjemand leisten kann. Und ich meine, als Verkäufer gibst du es natürlich dem, der da am meisten zahlt. Das ist logisch, oder? Mhm. Ja. Immer eine Frage von, oder die Sache von Angebot und Nachfrage. Aber dass das für die Leute, ich habe meinen jungen Mitarbeiter mit, den Thomas aus Kitzbühel. Der sagt ja, in Kitzbühel wohnen, das kann die man sowieso abschminken.
1: Das wird sich nicht spielen.
2: Das wird sich nicht spielen, genau so ist es. Und wir müssen doch schauen, dass die Leute eine Existenz dort haben oder sich aufbauen können, wo sie daheim sind. Und da haben wir natürlich haben wir Hebel auch beim Wohnen. Ich meine, dann haben wir mal ein Modell gehabt, es hat sich 5-Euro-Wohnen genannt. Ich weiß nicht, ob du dich noch erinnern kannst, Fabian.
1: Sagt da haben wir nichts.
2: Das ist gar nicht so lange her, aber 5-Euro-Wohnen, hat man gesagt, wir bauen dort Wohnungen hin, wo der Quadratmeter 5 Euro kostet im Monat und da sollen Leute einziehen, die sich das erste Mal sozusagen in eine Wohnung einziehen, bis sie sich selber was zusammengespart haben, dass sie sich noch was anderes leisten können. Ja, nach 2, 3, 4 Projekten war eine Sendepause, dann hat es das nicht mehr gegeben. Für viele ist das Wohnen am freien Markt und am gemeinnützigen Markt auch nicht mehr finanzierbar. Also braucht es fast was dazwischen. Übergangswohnungen, also da gibt es ja alle möglichen Modelle. Ich glaube, da muss man schon vor allem auch für die Jungen schauen.

0: Ja, wir sind am Startpunkt wieder angekommen bei der Maria Woldrast. Heute bei unserer Wanderung mit Andrea Haselmatter-Schneider. Abschließend vielleicht auch der Blick eben schon ein bisschen voraus. Natürlich nächstes Jahr die Landtagswahlen im Herbst. Was ist da das Ziel? Ich glaube, beim letzten Mal waren es 9,9%. Ist das wieder machbar und auch das große Ziel wahrscheinlich?
1: Letztes Mal war es so, dass mit den 9,9 das vierte Mandat ganz knapp, aber wirklich um ein paar Stimmen versäumt worden ist. Also dieses Mal haben wir uns vorgenommen, stärker zu werden. Also ich glaube, es ist viel drinnen. Ich glaube, die Leute suchen auch nach einer Veränderung. Und jetzt ist ja das Landeshauptmann-Duell da ausgerufen worden, Mattle gegen Abwärtsger oder umgekehrt. Und da sage ich einfach, liebe Leute, wenn sich zwei streiten, freut sich der Dritte. Wir sind eine gute Alternative. Wir sind nicht zu weit links, wir sind nicht zu weit rechts, wir sind eine Partei der Mitte und sind sozusagen eine gute Alternative, die man auch wählen kann.
0: Das heißt also, die Regierungsbeteiligung wäre schon dann auch das Ziel, wenn ja, mit jeder Partei?
1: Ich denke, es gebührt der Anstand, dass man zumindest nach der Wahl mit jedem redet. Das heißt aber noch nicht, dass man mit jedem zusammenkommen muss. Also ich glaube, jetzt lassen wir mal die Leute wählen. Nächstes Jahr im Herbst, also wir haben ja noch gut ein Jahr vor uns, wo wir jetzt intensiv auch weiterarbeiten, das will ich auch betonen, gell? Weil viele meinen, wir sind schon im Wahlkampf jetzt. Nein, ich bin nicht im Wahlkampf, aber natürlich bereitet man sich vor, aber weitergearbeitet wird bis zum Schluss und dann hoffe ich, dass es einen kurzen Wahlkampf gibt, weil es gibt Themen genug zu bearbeiten und es gibt Arbeit genug, sodass wir uns jetzt nicht monatelang da auf einen Wahlkampf einstellen können.
0: Dann ganz zum Abschluss noch einmal was Unpolitisches, auch heute natürlich zu unserem Ort, Maria Woldrast. Warum würdest du jedem auch das empfehlen, da mal herzukommen? Was gibt es einen auch?
1: Naja, es gibt ja ganz ein gesundes Wasser da. Mhm. Jetzt fragst du mich bitte nicht rechtsdrehend oder sonst was, aber auf jeden Fall, viele Matreier fahren auf die Woldrast, um sich da das Wasser flaschenweise mitzunehmen, weil es besonders bekömmlich sein soll. Mhm. Das ist die Besonderheit da. Und ansonsten gibt es da Almen, wo man einkehren kann. Und ich glaube, Fabian, wir gehen jetzt auch was trinken, oder? Da im Klostergasthaus Maria Woldrast.
0: Ich würde auch sagen, nach einer Wanderung gehört sich das.
1: Und ein Kerzl und hinten in der Wallfahrtskirche.
0: Das machen wir auch natürlich, damit wir ja, sozusagen gut den Segen auch mit dabei haben. Ich sage vielen Dank, Andrea, jetzt einmal für die Einblicke in das politische Leben. War mal ein nettes Gespräch beim Wandern, was anderes. Und wünsche ja, einen schönen Sommer.
1: Ja, das wünsche ich allen Hörerinnen und Hörern auch. Und es hat mich gefreut, da dabei zu sein. Das war wirklich ein sehr nettes Format, das ihr euch dieses Mal ausgedacht habt.

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1: Mit Hannes Harp. Trotz heftiger Kritik, auch aus den eigenen Reihen, will der Wiener Wirtschaftskammerpräsident Walter Ruck weiter nicht gehen. Eine Abwahl von Ruck wäre theoretisch möglich, dafür müssten ihm aber 2/3 der Abgeordneten des Wirtschaftsparlaments der Wiener Wirtschaftskammer das Misstrauen aussprechen. Ruck soll verächtlich über Industrievertreter und auch Wirtschaftsminister Hartmannsdorfer gesprochen haben und soll Hartmannsdorfer als Obersachbearbeiter bezeichnet haben. Der Minister meint dazu gegenüber Puls 24.
2: Mit dem Vorwurf, dass ich ein hohes Arbeitstempo habe und inhaltlich immer gut vorbereitet bin, kann ich gut leben. Was mich wirklich stört und was ich wirklich befremdlich finde, ist das Politikverständnis.
1: Der Wirtschaftsminister könnte Ruck nur abberufen bei großer Vernachlässigung der gesetzlichen Pflichten. In St. Kanzian am Klopainersee hat es heute früh in einem Müllwagen eine Explosion und dann eine Stichflamme gegeben, als ein Arbeiter die Müllpresse betätigt hat. Auslöser dürfte eine falsch entsorgte Batterie oder ein Akku gewesen sein. Einmal mehr appellieren die heimischen Entsorger, Batterien, Akkus oder Geräte mit verbauten Batterien nie in den Müll zu werfen, sondern in Sammelboxen oder bei Sammelzentren sowie im Fachhandel abzugeben. In Wien hat die echte Polizei einen falschen Polizisten geschnappt. Der 23-Jährige soll viele Opfer um ihr Erspartes und Wertsachen gebracht haben. In der Nacht haben ihn Polizisten in seinem Auto in Wien-Favoriten festgenommen. Dabei haben die Beamten fast 15.000 Euro Bargeld, antiken Schmuck, Bankbelege und mehrere gefälschte Ausweise gefunden. Die Polizei geht von einer hohen Dunkelziffer aus und bittet darum, dass sich weitere Opfer melden sollen. Die Österreicherinnen und Österreicher können ab sofort über den Fluss des Jahres abstimmen. Eine Initiative vom WWF. Nominiert sind 9 Flüsse aus allen Bundesländern, ausgewählt nach dem ökologischen Zustand, ihrer Artenvielfalt und dem Schutzbedarf. Darunter der Lech als einer der letzten Tiroler Wildflüsse oder die Donau in Wien. Das Online-Voting läuft bis zum 1. September auf der Homepage des WWF.
3: 12:02 Uhr zum U1-Verkehrsservice. Wir haben Tirol Straßen für Sie im Blick und da dauert es nach wie vor länger auf der A12 der Inntal-Autobahn. Bei der Einreise in Tirol, direkt am Grenzübergang Kufstein-Kiefersfelden, da brauchen Sie fast eine Stunde länger. Dann B169 Zillertaler Bundesstraße, da gibt es Stau beim Brettfalltunnel talauswärts, da ist die Blockabfertigung aktiv. Rechnen Sie mit 10 bis 20 Minuten Wartezeit ab Fügen. Und B161 die Pastunstraße von Aurach nach Kitzbühel, da gibt es Stau, da dauert es aktuell eine Viertelstunde länger, weil viele zum Tennisturnier zu den Generali Open unterwegs sind. Diese Zeit am besten einplanen. Wir wünschen gute und sichere Fahrt. Es ist ein Mix aus Sonne und Wolken heute. Vor allem im Unterland sind doch ein paar Quellwolken am Himmel mit dabei. Insgesamt dominiert aber heute die Sonne. Die Höchstwerte, die steigen auf 21 bis 26 Grad. Jetzt zum Mittag messen wir 19 Grad in Amras, 20 Grad hat es in Zams und 15 Grad messen wir aktuell am Brenner, und zwar in Obernberg. Auch in der Nacht bleibt es heute trocken und so geht es auch am morgigen Donnerstag weiter. Es ist sonnig, vor allem morgen am Vormittag. Da gehen sich einige Sonnenstunden aus. Am Nachmittag ist der ein oder andere lokale Regenschauer dabei, aber nur vereinzelt und nichts Dramatisches. Die Höchstwerte, die erreichen morgen 20 bis 25 Grad.
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3: Mahlzeit, wir begleiten Sie durch die Mittagspause mit natürlich ganz viel Musik und den neuesten Infos. Und zwar sprechen wir in dieser Stunde über die Bilanz vom Flughafen in Innsbruck zum abgelaufenen Geschäftsjahr. Und gleich geht es bei uns um leistbaren Wohnraum. Die Landesregierung will dafür mehr Bauland mobilisieren. Ab 2023 könnten Gemeinden für länger unbebaute Baugrundstücke eine jährliche Abgabe einheben. Allerdings nur freiwillig per Gemeinderatsbeschluss. Und das sitzt Landwirtschaftskammerpräsident Josef Hechenberger kritisch.
4: Das Problem ist für mich, dass ich dann eine neue Abgabe zu leisten habe, die mich wirtschaftlich schwächt.
3: Die Hintergründe

0: wir von Donnerwetter, Gott sei Dank, weit entfernt. Wir begleiten Sie durch diese sonnige Mittagspause hier auf Radio U1 Tirol. Die Tiroler Landesregierung will mehr Bauland für leistbaren Wohnraum mobilisieren. Ein neues Gesetz zur Einführung einer Baulandmobilisierungsabgabe ist jetzt in Begutachtung. Zuständiger Wohnbaulandesrat Philipp Wohlgemuth.
1: Es darf nicht sein, dass durch so eine Einführung die Wirtschaftlichkeit eines Landwirtschaftsbetriebes, der letztendlich auch die Lebensmittel produziert für die Bevölkerung, geschwächt bzw. gehemmt wird und so die Betriebsentwicklung, sei es Investitionen in das Tierwohl oder sei es Investitionen in die Zukunft des Betriebes, eingeschränkt werden.
2: Ab 2032 könnten Gemeinden für länger unbebaute Baugrundstücke eine jährliche Abgabe einheben, allerdings nur freiwillig per Gemeinderatsbeschluss. Die Höhe soll sich nach dem regionalen Grundpreisniveau richten und vollständig in den jeweiligen Gemeinden bleiben. Kritik kommt von der Landwirtschaftskammer. Der Präsident Josef Hechenberger fordert, dass landwirtschaftliche Betriebe im Ortsgebiet denselben Schutz erhalten wie andere Wirtschaftsstandorte und von der Abgabe ausgenommen werden.
1: Nee, es ist so, wir spüren Land auf, Land ab, wenn Wohnen und Wirtschaften zu nahe kommt, dass es aufgrund der Emissionen zu Spannungen kommt. Und wir brauchen einfach den notwendigen Abstand hin zu den Wohnräumen der breiten Bevölkerung, damit wir einfach zeitgemäß Lebensmittel produzieren können.
2: Statt neue Grünflächen zu verbauen, sollten Leerstände und brachliegende Gebäude in der Gemeinde genutzt werden, so Hechenbergers Vorschlag. Auch die Tiroler Grünen kritisieren die geplante Baulandmobilisierungsabgabe. Wohnsprecherin Celia Arslan befürchtet, dass die Maßnahme kaum Wirkung entfalten wird.
3: Also wir warten jetzt seit knapp 2 Jahren auf diese Baulandmobilisierung, die ja angekündigt war als Gamechanger. Und im Endeffekt ist es alles andere als ein Gamechanger. Es ist zu spät, es ist zu lasch. Es kommt, soll erst 32 kommen und dann auch freiwillig und dann wieder mit einem ellenlangen Liste mit Ausnahmetatbeständen. Und das ist viel Verpackung mit wenig Inhalt.
2: In dieselbe Kerbe schlagen auch die NEOS. Wegen zahlreicher Ausnahmen und des hohen Verwaltungsaufwands erwarten sie kaum Wirkung gegen Baulandhortung und sprechen von einer reinen PR-Maßnahme ohne spürbaren Effekt. Anna-Maria Rödig, Radio U1 Tirol.

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0: mit Edelgroove durch die Mittagspause hier bei uns auf Radio U1 Tirol. Mahlzeit und jetzt um 12.30 Uhr servieren wir das Neueste aus unserem Land, die Tirol-Nachrichten, gemeinsam mit Anna-Maria Rödig. Schöne Mittagszeit.
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2: Einen Großeinsatz hat es heute in der Früh für die Rettungskräfte in Innsbruck gegeben. Kurz vor 7 Uhr ist eine Person im Inn zwischen der Uni und der Innbrücke gesichtet worden. Berufsfeuerwehr, Freiwillige Feuerwehr Wilten, Wasserrettung und Rettungsdienst konnten die Person rasch ausfindig machen und bei der Innbrücke aus dem Wasser bergen. Die unterkühlte Person ist anschließend zur weiteren Versorgung in die Innsbrucker Klinik gebracht worden. Die Zecken haben aktuell in Tirol wieder Hochsaison. Das Land Tirol warnt zu diesem Anlass einmal mehr vor den gefährlichen Krankheiten, die Zecken übertragen können. Gegen eine Infektion mit Borreliose helfen Antibiotika. Gegen die Krankheit FSME gibt es hingegen keinerlei Medikamente. Dafür kann man sich mit einer Impfung gegen FSME schützen. Virologin Gisa Gerold sagt, die Symptome eines Zeckenstichs können schwerwiegend sein. Die Impfung schützt hingegen zuverlässig.
3: Also man beobachtet dann oft Lähmungserscheinungen oder auch Koordinationsschwierigkeiten, Schwindelgefühl, manchmal auch ein beeinträchtigtes Sehen. Wir gehen bei einem vollständigen Impfschema und regelmäßiger Auffrischungsimpfung von bis zu 99% Schutzwirkung aus.
2: Die Zeckenimpfung ist in Österreich schon seit 50 Jahren zugelassen. Sie gilt als sehr sicher und hat kaum Nebenwirkungen. Und das Land Tirol unterstützt heuer 17 Unternehmen bei der Umsetzung neuer Ideen. Mit der Förderaktion Innovationsassistentin werden Personal- und Qualifizierungskosten von neu eingestellten Fachkräften gefördert. Maximilian Osweiler mit den Einzelheiten.
4: Die Innovationsassistentinnen und Assistenten sollen neue Technologien, digitale Prozesse und innovative Dienstleistungen in den Betrieben vorantreiben. Insgesamt stellt das Land rund 498.000 Euro zur Verfügung. Dadurch werden Projekte mit einem Gesamtvolumen von rund 1,1 Millionen Euro ermöglicht. Zu den geförderten Unternehmen zählt auch die AMEC GmbH aus Ötz. Das Unternehmen aus dem Motorsportbereich will mit Unterstützung der Förderung professionelle Rennsimulatoren entwickeln, die für Training und Ausbildung eingesetzt werden können.
0: Soweit die Tirol-Nachrichten und damit schauen wir zum Mittagsverkehr, Christine. Genau, das machen wir. Vielen Dank, Anna-Maria Rödig. 2 Minuten nach 12:30 zum U1-Verkehrsservice und da sollten Sie viel Geduld mitbringen auf der A12 der Inntalautobahn bei der Einreise in Tirol am Grenzübergang Kufstein-Kiefersfelden. Da staut es zurück bis nach Raubling. Sie müssen mit fast einer Stunde Zeitverlust rechnen. B169, Zillertaler Bundesstraße, talauswärts. Ab Fügen, da gibt es abschnittsweise Stau und vor dem Brettfalltunnel wird der Verkehr nur blockweise abgefertigt. Sie brauchen dort 10 bis 20 Minuten länger. Wir wünschen gute und vor allem sichere Fahrt. Kommen Sie gut durch die Mittagspause.
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0: 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So, ein bisschen akustische Abkühlung gibt es jetzt von Bobby Darin. 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

0: Sendung von Andor. Wir verbringen sie gemeinsam. 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Der Flughafen Innsbruck hat das letzte Geschäftsjahr mit einem deutlichen Plus abgeschlossen. Der Umsatz ist um knapp 7% auf rund 44,8 Millionen Euro gestiegen. Nicole Kehle vom Flughafen Innsbruck, das hat Auswirkungen.
1: Das hat sich dann auch auf die Ertragslage ausgewirkt und so haben wir eine Steigerung von 24% beim Gewinn. Die Passagierzahlen haben sich positiv entwickelt und lagen 2025 bei 882.876 Jahrespassagieren.
2: Das sind 2,4% mehr als im Jahr davor. Die meisten Fluggäste sind mit den Fluggesellschaften Transavia, EasyJet und Austrian Airlines gereist. Und auch das laufende Jahr entwickelt sich erfreulich.
1: Die erste Hälfte von 2026 hat sich auch positiv entwickelt. Also da können wir natürlich bis jetzt über die Passagierzahlen reden und wir haben ein Plus im ersten Halbjahr von 4,1%, was die Passagiere anbelangt.
2: Positiv wirkt sich auf die laufende Sommersaison die Rückkehr der griechischen Insel Korfu im Flugplan aus, sowie die Linienverbindungen nach London und Amsterdam. Nicole Kehle schaut außerdem positiv auf die zweite Sommerhälfte und das gesamte restliche Jahr.
1: Also bis zum Jahresende rechnen wir wieder mit einem Passagierplus und gehen jetzt mal vorsichtig von ungefähr 920.000 Jahrespassagieren am Ende des Jahres aus.
2: Der Flugplan für den Winter ist noch in Planung. So viel sei aber schon verraten. Das Angebot wird wieder ein breites sein in Westeuropa. Also es werden jedenfalls Flughäfen in Großbritannien, den Niederlanden, Skandinavien und Deutschland angeflogen. Anna-Maria Rödig, Radio U1 Tirol.

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0: Kinder enthalten giftige Stoffe. Das hat ein Test von Greenpeace und der Arbeiterkammer Oberösterreich ergeben. 13 von 15 geprüften Produkten sind demnach nicht empfehlenswert. Sie enthalten hormonell wirksame Weichmacher, Schwermetalle wie Blei und Nickel und Ewigkeitschemikalien, sagt uns Greenpeace-Konsumentenschutzsprecherin Madeleine Drescher, die eine Schutzlücke für Kinder sieht.
1: Dieser Chemikalienmix, der auf der Haut aufgetragen wird, muss berücksichtigt werden. Es kann nicht nur um Grenzwerte gehen. Kinderprodukte müssen einfach sicher sein. Was es auch braucht, ist ein EU-weites PFAS-Verbot, und zwar von allen PFAS und nicht nur von einzelnen. Und außerdem müssen Händler und Hersteller unbedingt Verantwortung übernehmen, wenn sie Kinderprodukte herstellen. So geht das nicht, und diese Produkte müssen aus dem Handel genommen werden.
0: Das Gesundheitsministerium nimmt die Untersuchung ernst und lässt die Ergebnisse prüfen. Produkte für Kinder müssen den höchsten Sicherheitsanforderungen entsprechen, heißt es. Der Kärntner Polizei ist es gelungen, einen der sogenannten Trainsurfer auf der Choralmstrecke von vergangenem Wochenende auszuforschen. Die Polizei hat einen 19-jährigen Wiener befragt. Mit Zeugenaussagen und Videomaterial aus dem Choralmtunnel sollen weitere Jugendliche ausgeforscht werden. Ihnen droht eine Anzeige und dass sie den stundenlangen Einsatz zahlen müssen. Die Jugendlichen sollen teils am Dach eines Zugs Richtung Graz mitgefahren sein. Trotz heftiger Kritik, auch aus den eigenen Reihen, will der Wiener Wirtschaftskammerpräsident Walter Ruck weiter nicht gehen. Eine Abwahl von Ruck wäre theoretisch möglich, dafür müssten ihm aber 2/3 der Abgeordneten des Wirtschaftsparlaments der Wiener Wirtschaftskammer das Misstrauen aussprechen. Ruck soll verächtlich über Industrievertreter und auch Wirtschaftsminister Hartmannsdorfer gesprochen haben. Der deutsche Autobauer Volkswagen will in China bei autonom fahrenden Autos aufholen. Im kommenden Jahr will VW dort erste Modelle verkaufen, die unter bestimmten Bedingungen selbst fahren. VW investiert dafür stark in künstliche Intelligenz, um die Entwicklung solcher Systeme zu beschleunigen, heißt es.
2: 2:13 zum ORF-Verkehrsservice. Der Blick auf die Tiroler Straßen. Und da sollten Sie nach wie vor viel Geduld mitbringen auf der A12 der Interlautobahn. Bei der Einreise in Tirol am Grenzübergang Kufstein-Kiefersfelden, da gibt es weiterhin Stau, langen Stau bis Raubling zurück, müssen Sie fast eine Stunde mehr Zeit einplanen. Und B169 Zillertaler Bundesstraße, talauswärts, ab Fügen gibt es da abschnittsweise Stau. Vor dem Brettfalltunnel, da wird der Verkehr blockweise abgefertigt, also hier entsprechend Zeit mit einplanen. Wir wünschen gute und vor allem sichere Fahrt. Beim Wetter geht's sonnig weiter am Nachmittag bei uns in Tirol. Ein paar Wolken sind weiterhin mit am Himmel, vor allem im Tiroler Unterland. Die bleiben aber absolut harmlos heute. Es bleibt überall trocken. Die Höchstwerte, die erreichen 21 bis 26 Grad. Jetzt zum Mittag messen wir 23 Grad in Arzl und in Aschau im Zillertal. 20 Grad meldet mir das und 22 Grad hat's derzeit in Niederndorf. Und auch morgen am Donnerstag begleitet uns die Sonne durch den Tag. Es ist wieder ein bisschen ein Mix aus Sonne und Wolken und am Nachmittag ist vereinzelt auch lokal ein kleiner Gewitterschauer möglich, aber nichts Dramatisches. Es bleibt meist trocken bei 20 bis 25 Grad.
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2: Und das war's von mir. Christine Trainer wünscht noch einen wunderschönen Mittwochnachmittag. Ab 14 Uhr übernimmt Kollege Philipp Bachtach zur Tiroler Zeit und da gibt's heute neue Musik und zwar von Charlene. Sie präsentiert ihre neue Single hier bei uns auf Radio U1 Tirol. Außerdem gibt's wie immer am Mittwoch eine neue Sage erzählt von unserem Ludwig Donauer. Also unbedingt mit dabei sein. Ich wünsche jetzt noch einen schönen Mittwoch und wir hören uns morgen in der Früh wieder ab 6 Uhr zum Aufstehen. In der Zwischenzeit gute Zeit und viel Spaß mit unserer Musik. 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
1: Aus dem Studio begrüßt Sie Anna-Maria Rödig. Es ist jetzt 13.30 Uhr. Schönen Nachmittag. Die Zahl rechtsextremer Straftaten in Tirol ist in den vergangenen Jahren deutlich angestiegen. Sind vor 3 Jahren noch 64 Fälle registriert worden, waren es letztes Jahr bereits fast doppelt so viele. Das geht aus der Beantwortung einer parlamentarischen Anfrage durch das Innenministerium hervor. Auffällig ist, dass die Tatverdächtigen immer jünger werden und sich viele Delikte in den digitalen Raum verlagern. Laut Innenministerium können Verfahren gegen Jugendliche allerdings häufig eingestellt werden, weil der notwendige Vorsatz nach dem Verbotsgesetz nicht nachgewiesen werden kann. Als Reaktion setzt das Innenministerium verstärkt auf Prävention und arbeitet derzeit an einem nationalen Aktionsplan gegen Rechtsextremismus. In Tirol sollen unter anderem Informationskampagnen Jugendliche über die Folgen rechtsextremer Inhalte in sozialen Medien aufklären. Die Tiroler Landesregierung will mehr Bauland für leistbaren Wohnraum mobilisieren. Ein neues Gesetz zur Einführung einer Baulandmobilisierungsabgabe ist jetzt in Begutachtung. Zuständiger Wohnbaulandesrat Philipp Wohlgemuth.
2: Ja, wir haben als Tiroler Landesregierung ein ganz großes Ziel, nämlich dass wir Leerstand und Bauland mobilisieren und Spekulation einen Riegel vorschieben. Es soll ein Instrument sein, dass wir vor allem auf Grundstücke zurückgreifen, die über Jahrzehnte, die sehr lange auch brachgelegen sind, und mit denen wir dementsprechend auch einen Schritt näher kommen zum Thema leistbares Wohnen.
1: Ab 2032 könnten Gemeinden für länger unbebaute Baugrundstücke eine jährliche Abgabe einheben, allerdings nur freiwillig per Gemeinderatsbeschluss. Die Höhe soll sich nach dem regionalen Grundpreisniveau richten und vollständig in den jeweiligen Gemeinden bleiben. Kritik zu der Abgabe kommt etwa von den Grünen und den Neos. Sie rechnen mit einer mäßigen Wirkung dieser Maßnahme auf die Preise im Wohnbau. Und Tirol hat 30 neue zertifizierte Naturführerinnen und Naturführer. Nach erfolgreichem Abschluss ihrer Ausbildung haben sie im Botanischen Garten in Innsbruck ihre Zertifikate erhalten. Die neuen Naturführer vermitteln künftig Wissen über die heimische Tier- und Pflanzenwelt sowie den Schutz der Tiroler Natur. Seit dem Start des Lehrgangs im Jahr 2009 sind bereits 430 Naturführer ausgebildet worden. Das Interesse ist weiterhin groß. Der Kurs für 2027 ist bereits vollständig ausgebucht. Soweit die Nachrichten aus unserem Land.
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1: Mit Hannes Harp. Die Polizei hat einen der drei Trainsurfer von vergangenem Wochenende auf der Koralmstrecke ausgeforscht. Der 19-jährige Wiener und zwei weitere sollen auf einen Zug

0: Nothaltestelle gestoppt. Polizei und ÖBB haben die Strecke stundenlang gesperrt, um nach dem Trio zu suchen.
1: Der 19-Jährige wird angezeigt, ihm droht eine saftige Rechnung. Er soll den Einsatz zahlen. Auch den ÖBB soll ein Schaden von mehreren 10.000 Euro entstanden sein. Ein Jäger im Salzburger Prongau hat Mitte des Vormonats auf einen Rehbock geschossen, dabei aber knapp eine Frau auf einer Terrasse verfehlt. Die Kugel aus dem Gewehr soll neben der Frau gelandet sein, sagt die Polizei. Die Beamten sind noch dabei, Spuren zu sichern und Menschen zu befragen. Der Jäger hat ein vorläufiges Waffenverbot bekommen. Auch die Jägerschaft selbst prüft den Fall. Ungarns Ex-Premier Viktor Orbán ruft zum nationalen Widerstand gegen die Regierung von Premier Matja auf. In Ungarn habe sich ein autoritäres Regime etabliert, behauptet Orbán. Gleichzeitig verspricht er, den demokratischen Rechtsstaat wiederherstellen zu wollen. Matjas Tisza-Partei weist die Vorwürfe zurück. Die Ziele der Partei sind, die Korruption einzudämmen und sich den europäischen Grundsätzen wieder anzunähern, heißt es. Klebetattoos für Kinder enthalten giftige Stoffe. Das hat ein Test von Greenpeace und der Arbeiterkammer Oberösterreich ergeben. 13 von 15 geprüften Produkten sind demnach nicht empfehlenswert. Sie enthalten hormonell wirksame Weichmacher, Schwermetalle wie Blei und Nickel und Ewigkeitschemikalien. Das Gesundheitsministerium nimmt die Untersuchung ernst und lässt die Ergebnisse prüfen.
2: Wir haben es genau 14 Uhr und 2 Minuten. Schönen Mittwochnachmittag hier AV1. Schneller Blick auf die Straßen bei uns in Tirol. Bei dem Wetter mehr im Schwimmbad los wie auf den Straßen. Momentan kommen Sie da relativ flott voran. Sie müssen mit keinen Staus rechnen. 052 42 61 030 30. Wenn Sie etwas sehen, Stau oder Blitzer, wir wünschen eine gute und sichere Fahrt. Und schauen zum Wetter. Momentan 19 Grad in Achenkirch, 24 im Oberland in Sams und 23 sind es in Lienz oder 22 auch in Meierhofen. Sonnenbrille auf, gut eincremen rein jetzt in den Nachmittag. Heute gibt es sehr viel Sonnenschein bei uns in Tirol. Und auch die Temperaturen angenehm, 21 bis 27 Grad und es bleibt den ganzen Tag trocken. Der Tag klingt sonnig aus und vor allem sehr ruhig. Morgen verdecken der Sonne dann immer wieder ein paar Wolken die Sicht. Im Großen und Ganzen bleibt es aber auch morgen am Donnerstag angenehm und freundlich. Bei 19 bis 25 Grad. Freitag und Samstag werden wir länger vorausblicken. Da wird es dann richtig sommerlich mit Temperaturen von bis zu 30 Grad.
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2: Und schön, dass Sie bei uns sind. Jetzt geht's gemeinsam rein in diesen wunderschönen Nachmittag auf Radio 1 Tirol. Wir servieren nicht nur die größten Hits der Musikgeschichte oder die beste Volksmusik im deutschsprachigen Raum, nein, auch brandneuen Schlager. Die Charlene, die hat neue Musik für uns und gleich mehr dazu bei uns im Programm in wenigen Minuten. Schönen Mittwochnachmittag. 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
1: Ja, heute bei uns zu Gast die Kärntner Schlagersängerin, und zwar die Charlene. Charlene, danke, dass du bei uns vorbeischaust.
2: Ja, freut mich sehr.
1: Ja, und du bist nicht alleine gekommen, sondern hast auch uns was mitgebracht, und zwar die brandneue Single. Du willst es doch auch.
2: Genau.
1: Die haben wir schon hin und wieder gespielt bei U1. Heute sprechen wir drüber. Erzähl mal ganz kurz, um was geht's denn in diesem neuen Song?
2: Ja, ich versuche immer Lebensgefühle in Songs hinein zu verpacken. Das heißt, mir gefällt irgendwas, mir gefällt irgendein Gedankengang oder irgendetwas, was ich höre, und dann möchte ich das gerne in einem Song eingebaut haben. Und dieses Prickeln, was man halt kennt, wenn man sich vielleicht das erste Mal sieht und man sich vielleicht denkt, bah, ich spüre aber irgendwie vom Gegenüber, das wird ganz gut passen, aber wenn dann nichts draus wird, ist vollkommen egal, aber dieses Prickeln, um das geht's halt quasi.
1: Das Prickeln wird da also gut abgebildet in Du willst es doch auch, ist jetzt mittlerweile schon die 16. Single von dir. Was ist vielleicht jetzt speziell bei diesem Song das Besondere, was sich da vielleicht auch von anderen Liedern unterscheidet?
2: Ja, also ich glaube, der Sound ist diesmal ein bisschen anders. Es sind andere Instrumente mal eingebaut, und ja, es sollte ein bisschen Erfrischung vielleicht vom üblichen Sound sein, der natürlich immer beibehalten bleibt. Das ist uns ganz wichtig in den Songs, dass der Sound immer wieder Wiedererkennungswert hat. Aber dieser ist vielleicht ein bisschen anders mal von der Soundgestaltung her.
1: Generell zur Soundgestaltung, also ich habe das nachgelesen, dass der Titel eben große Gefühle mit einer modernen, orchestralen Klangwelt verbindet. Wie viel Arbeit steckt auch dahinter, wenn man es doch ja so groß produziert, auch mit vielen unterschiedlichen Elementen?
2: Ja, also der Hubert, mein Produzent, der Hubert Molander, der legt wirklich wahnsinnig viel Wert drauf, dass eine Produktion gut wird. Und das ist nicht so, das macht dann am Nachmittag und das, was es halt wird. Ich kriege oft 100 verschiedene Versionen, wo immer irgendwas, irgendeine Kleinigkeit wieder anders ist oder große Teile irgendwie verändert werden. Er ist da wirklich, wirklich, wirklich sehr bemüht und hört erst dann auf, wenn es wirklich perfekt ist.
1: Dann würde ich sagen, hören wir jetzt hinein bei Charlene, du willst es doch auch.
2: Ja.

0: Das war Musik von Charlene, du willst es doch auch, die neue Single. Und Charlene, ich glaube, das ist auch schon ein bisschen ein Vorbote dann für dein erstes Album, oder? Also an dem arbeitest du auch schon sehr intensiv.
1: Ja, sehr, sehr, sehr intensiv. Also wir versuchen wirklich, dass es etwas ganz Besonderes wird und kein Album, wo eine Single nach der anderen drauf ist, die eh schon veröffentlicht ist, sondern dass auch viel Neues geboten wird. Und da nehmen wir uns Zeit dafür. Das soll nicht ein Projekt sein, was so schnell abgehackt ist, sondern das soll schon viel Herz dabei sein.
0: Also ist das Album aber dann wahrscheinlich schon was sehr Besonderes, wo man auch hinfiebert.
1: Ja, wir haben uns ja lange überlegt, ob wir es überhaupt machen sollen, aber ich finde einfach, ein Album ist ein Statement und ich liebe das ja aus meiner Kindheit oder Jugend, da habe ich auch immer Alben gekauft. Das war so was Besonderes. Das hat man sich halt wohin gestellt und das war irgendwie einfach was Cooles und das möchte ich auch haben.
0: Ja, also da freuen wir uns schon, wenn es das dann geben wird. Wie ist generell dein Weg in die Musik hinein oder wird der begonnen? Was war da quasi die Initialzündung, dass du gesagt hast, ja, das wäre schon nett, Schlagersängerin zu sein.
1: Ja, das ist jetzt eh schon tatsächlich ein paar Jährchen her. Ich habe früher viel Coverband-Musik gemacht und war in ganz vielen verschiedenen Sektoren unterwegs. Nur eins habe ich schon gemerkt, wenn wir so Songs gecovert haben, der Schlager, der ist schon immer besonders gut angekommen und hat da irgendwie leicht es geschafft, Emotionen zu transportieren ins Publikum rein. Und dann habe ich mir gedacht, das ist eigentlich genau das, was ich möchte, dass eine Botschaft direkt durchgeht zu den Leuten. Und das funktioniert mit dem Schlager sehr gut, durch die Einfachheit der Texte halt auch. Man ist gleich in dem Gefühl drin, das man braucht. Und das ist so schön und das ist so unkompliziert und das ist so einfach und das liebe ich.
0: Und Musik ist ja generell, glaube ich, ein wichtiger Bereich in deinem Leben. Du bist ja studierte Musikpädagogin. Jo. Wie sehr hilft es eben auch bei der Songproduktion, um da eben auch die nötigen, richtigen Entscheidungen zu treffen?
1: Keine Ahnung, ob das wirklich viel hilft. Auf alle Fälle sammelt man jeden Tag wieder neue Erfahrungen. Man bleibt frisch, wenn man mit Kindern arbeitet und das hält den Kopf einfach frei. Aber ob jetzt studiert hast oder nicht, ich glaube, das ist...
0: Ist wurscht.
1: Ist wurscht, glaube ich.
0: Ja, abschließend vielleicht noch, wo kann man dich auch sehen, wenn man dir mal live erleben will?
1: Im Sommer danke ich jetzt mal ganz viel Energie und investiere auch Zeit in Songwriting, damit mit dem Album was weitergeht. Und an Weihnachten, also Ende November bis Mitte Dezember, bin ich dann mit dem Seminar auf Weihnachtstour.
0: Oh, sehr schön.
1: Norddeutschland also. Bis Zürich, ja. Zürich ist auch noch, ist vielleicht das wahrscheinlich, naja, Bayern irgendwo ist vielleicht auch was dabei, aber einfach in den Terminen dann reinschauen, vielleicht ist irgendwas in der Nähe.
0: Gut, dann spielen wir jetzt noch einen Titel von der Charlene, Kapitel 1. Da hören wir jetzt gerne noch rein und sagen schon wieder vielen Dank, dass du heute bei uns vorbeigeschaut hast.
1: Dankeschön, hat mich sehr gefreut.
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1000 Melodien, es kommt gar nicht hin. Bei uns sind viel mehr an so einem Tag hier auf Radio 1 Tirol. Schönen Mittwoch. Herzlich willkommen hier auf V1. Gleich für Sie das Neueste aus Tirol mit Felix Bick. Davor haben noch Platz die Südtiroler Spitzbuben. Viel Spaß da.

0: schöne Maid im Dirndlkleid. Und gleich macht Phil Collins weiter bei uns, ja, AV1. Wir haben es 14.30 Uhr, halb drei. Und jetzt ganz brandaktuell das Neueste aus Tirol für Sie vorbereitet. Felix Pick.
1: Und ich wünsche einen angenehmen Nachmittag.
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1: Die Innsbrucker Innenstadt vor Terroranschlägen mit Fahrzeugen schützen. Dafür hat die Stadt bereits an verschiedenen Stellen Sicherheitsboller installiert. Bald kommen weitere dazu. Bisher stehen die Boller zum Beispiel an der Einfahrt zur Herzog-Friedrich-Straße, südlich vom Goldenen Dachl, sowie gegenüber auf der Nordseite der Maria-Theresien-Straße. Im August richtet die Stadt auch an der Kreuzung der Maria-Theresien-Straße mit der Arnich-Straße versenkbare Antiterror-Barrikaden, also direkt vor dem Eingang zum Kaufhaus Tirol. Diese sollen spätestens bis zum Christkindlmarkt im Winter fertig sein. Dass Tirol seine Antitransitmaßnahmen überarbeiten müssen wird, davon ist nach der Stellungnahme des Europäischen Generalanwalts letzte Woche ja bekanntlich auszugehen. Im Radio U1 Tirol Sommergespräch fordert die Parteichefin der Liste Fritz, Andrea Haselwander-Schneider, heute deshalb eine alte Maßnahme wieder zu aktivieren.
3: Ich denke, wir brauchten wieder diese Lkw-Obergrenze von 1 Million Lkw pro Jahr. Die hatten wir, die haben wir auslaufen lassen und haben sie nicht neu verhandelt mit der EU. Und ich glaube, das war einmal schon eine Riesenentlastung, wenn wir da was zusammenbringen taten.
1: Die vielen Lkw am Brenner sind für Andrea Haselwander-Schneider aber nicht das einzige Problem. Man müsse auch bei den Pkw ansetzen, sagt sie. Hier nimmt sie den Tourismus auch in die Pflicht. Dieser müsse alternative Möglichkeiten zur Anreise schaffen, wie zum Beispiel bessere Zugverbindungen. Und das Tiroler Jugendrotkreuz freut sich über eine Spende von über 20.000 Euro, die Schülerinnen und Schüler aus dem Bezirk Imst erlaufen und erschwommen haben. Bei verschiedenen Events haben die Teilnehmer pro gelaufenem bzw. pro geschwommenem Kilometer einen bestimmten Spendenbetrag bei ihren Sponsoren abgeholt. Allein in Heiming sind die Schülerinnen dafür 194 Kilometer weit geschwommen. Das Geld soll Tiroler Familien in Not unbürokratisch unterstützen.
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0: Danke Felix Pick für das Neueste aus Tirol. Wir haben wieder Zeit für Musik. Auf den Straßen läuft es auch sehr gut. Das heißt, machen wir es uns gemütlich. Machen wir uns was Gutes zum Trinken, oder?
4: Auf jeden Fall. Ein paar Eiswürfel dazu, vielleicht ein bisschen mit Soda aufspritzen. Ab in den Garten, in die Sonne und genießen.
0: Und genießen. Wir genießen das Wetter heute alle gemeinsam. Mittwoch, 22. Juli, 14.33 Uhr. Und auf Radio 1 Tirol läuft Phil Collins mit Heatwave. Ich wünsche viel Spaß dabei. Laut aufdrehen, Mittwoch genießen.

0: singt Christine Stark hier auf V1. Schönen Mittwochnachmittag.
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0: Von Donnerstag bis Sonntag lädt die Bundesmusikkapelle St. Ulrich am Billersee zum Bezirksmusikfest am Festplatz im Dorfzentrum ein. Nähere Infos gibt's unter www.musifest26.at. Am Samstag findet das Kirchberger Dorffest im Ortszentrum von Kirchberg statt. Beginn ab 15 Uhr mit Kinderprogramm. Die Eröffnung ab 18.30 Uhr für Musiksong unter anderem Höllerwind aus dem Zillertal, Jabberwocky, die Hinterlechner und DJ Mascht und DJ Kreuzeck. Und diesen Samstag ab 10 Uhr Frühschoppen und Eröffnung der neuen Großausstellung in der Museums- und Erlebniswelt am Achensee. Kinderprogramm, alte Handwerkskunst und musikalische Unterhaltung mit den Schönjochern.
1: 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Rufen Sie uns an unter 052 42 61 030. 052 42 61 030.

0: Dirty Drugs in der Hitparade ganz weit vorne. Es kommt jetzt auch ein Titel, würde ich sagen, der jahrelang auch immer wieder in der Hitparade ein Thema war. Und zwar von ihm.
1: Grüß dich, liebe Leute, da ist der Toni Knittel, Blutschenk aus dem Lechtale. Den Sound, das ist da gerade hörst, das ist Radio U1. Und da gibt's jetzt was von Blutschenk.
0: Und jetzt werden die Funken fliegen.

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1: Mit Hannes Haab. Immer mehr Bauernhöfe setzen auf Direktvermarktung, also auf Abrufverkauf, Selbstbedienung oder eigene Online-Shops. Landwirtschaftskammerpräsident Josef Moosbrugger sagt, 2/3 der Direktvermarkter sichern sich damit den Fortbestand ihres Betriebs. Außerdem entsteht auf den Höfen im Schnitt fast ein zusätzlicher Arbeitsplatz. Auch bei den Kunden kommt das gut an, erzählt Moosbrugger.
2: Hinter einem landwirtschaftlichen Produkt ist für den Konsumenten ein Gesicht. Und das ist so wie die Herkunftskennzeichnung per se. Da weiß er, wer dahinter steht, wer für die Qualität und wer auch dementsprechend diese Garantie abgibt.
1: Mehr als die Hälfte will weiter investieren. Für Moosbrugger ein klares Zeichen, dass die Betriebe an die Zukunft dieser Sparte glauben. Die Polizei hat einen der 3 Trainsurfer von vergangenem Wochenende auf der Choralmstrecke ausgeforscht. Der 19-jährige Wiener und 2 weitere sollen auf einen Zug geklettert sein, der am Ende im Choralmtunnel halten musste. Ein anonymer Hinweis hat die Polizei auf die Spur gebracht. Mit Bildern aus dem Tunnel und

0: In Frankreich warnen die Behörden Wanderer davor, Wasser aus Gebirgsflüssen zu trinken. Hintergrund ist, dass in den letzten Tagen in den Pyrenäen immer wieder Wanderer krank geworden sind. Nachdem sie Wasser aus Bächen und Seen getrunken hatten, mussten sie mit Hubschraubern in Spitäler geflogen werden. Die Behörden klären nun auf, dass auch scheinbar klares Wasser verunreinigt sein kann, etwa durch Fäkalien von Tieren.
1: 15 Uhr und 2 Minuten. Wir schauen für Sie auf die Straßen. Bei uns in Tiroler läuft es momentan sehr ruhig. Sie müssen mit keinen größeren Problemen rechnen. Wir wünschen eine gute und sichere Fahrt. Und schaut zum Wetter. Sonnenbrille auf. Gut eingremen. Rein in diesem Mittwochnachmittag bei viel Sonnenschein. Ein Traum auf der Tag. 21 bis 27 Grad sind die höchsten Werte. Also richtig angenehm heute auch, wenn man Runde spazieren geht. Momentan messen wir 25 Grad im Oberland in Landeck. Das ist momentan am wärmsten. 23 in Imst, 21 Grad in Rinn und in Neustift momentan 21,5 Grad. Der Tag klingt heute auch sonnig aus und vor allem ruhig. Es bleibt nämlich trocken. Morgen am Donnerstag verdecken der Sonne dann doch ein paar Wolken die Sicht. Im Großen und Ganzen bleibt es aber freundlich und angenehm bei 19 bis 25 Grad. Und der Freitag und der Samstag, da wird es dann richtig sommerlich. Bis zu 30 Grad gehen sich aus und sehr viel Sonnenschein.
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1: Und für so einen Mittwochnachmittag braucht es einfach passende Musik. Und wir haben sie definitiv gefunden. In den nächsten Minuten bei uns mit dabei. STS mit dem Klassiker. Fürstenfeld und Ammann präsentiert uns auch neue Musik gleich.
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1: Beide Titel gleich bei uns in dieser halben Stunde. Es unbedingt dranbleiben. Schönen Mittwochnachmittag.
4: Ja.

0: Auch so ein richtiger Sommerhit, oder? When, hier auf Radio U1 Tirol. Schönen Mittwochnachmittag und jetzt so gut, eine gute Minute zum Durchschnaufen hier AV1. Ludwig Donau hat eine weitere Sage aus unserem wunderschönen Land Tirol vorbereitet und diesmal geht's nach Seefeld.
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2: Der Altar zu Seefeld. In Seefeld lebte im 14. Jahrhundert der stolze Ritter Oswald Müller. Im Jahr 1384 verging er sich am grünen Donnerstag schwer. Vor den Augen des Volkes verlangte er in der Kirche eine größere Hostie, wie sie sonst nur die Priester empfangen. Kaum hatte er sie erhalten, begann der steinerne Boden vor dem Altar zu wanken. In seiner Angst klammerte er sich an das eiserne Gitter, doch es gab nach wie Wachs, und der Abdruck seiner Hände blieb darin sichtbar. Als er zu versinken drohte, ergriff ihn Reue. Der Priester nahm ihm die Hostie aus dem Mund, die bereits mit Blut befleckt war. Später stiftete Oswald an dieser Stelle ein Kloster und trat selbst als Laie ein. Noch heute zeigt man den Griff im Eisen und ein Gemälde der Begebenheit. Seine Frau jedoch glaubte dem Geschehen nicht und sprach: Das ist so wenig wahr, wie das aus diesem dürren Stock Rosen blühen. Da trieb der Stock plötzlich aus und brachte schneeweiße Rosen hervor. Die Frau riss sie ab und warf sie zu Boden. Im selben Augenblick verfiel sie dem Wahnsinn und fand am nächsten Tag den Tod.
0: Vielen Dank, Ludwig Donauer. Nächsten Mittwoch gibt's eine weitere Sage aus unserem Land Tirol. Und jetzt wieder Musik. Schönen Nachmittag.

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0: Na, na, na, die Freshbänkler auf V1 mit Blem Blem am Mittwochnachmittag. Die Sonne scheint und jetzt ist Felix Bicker an der Reihe. 15.30 Uhr, halb vier. Wir haben nämlich das Neueste aus Tirol für Sie vorbereitet.
1: Ich wünsche einen schönen Nachmittag.
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1: Bei den Zillertaler Verkehrsbetrieben stehen in den nächsten Jahren große Investitionen an. Das zentrale Zukunftsprojekt ist die Elektrifizierung der Zillertalbahn. Die alten Züge verbrauchen aktuell 900.000 Liter Diesel im Jahr. Die künftigen Akku-Hybrid-Züge sollen da deutlich umweltfreundlicher sein. Und Andreas Lackner von den Zillertaler Verkehrsbetrieben zeigt sich bei einem Pressegespräch heute optimistisch, dass die Anschaffung ohne weitere Verzögerung funktionieren wird.
3: Bei uns ist es so, dass wir in diesen nächsten 5 Jahren von 27 bis 31 94 Millionen Euro zur Verfügung haben. Darunter fällt eben die Dekarbonisierung, aber ein großer Brocken ist auch die Zugsicherungsanlage, das heißt die ganze EDV-Steuerung für den Zugsverkehr, dass das auf das neueste Modell umgestellt wird, sind wir derzeit in der Planungsphase.
1: 2030 soll da die erste elektrische Zillertalbahn fahren. Schon 2 Jahre vorher wollen die Zillertaler Verkehrsbetriebe ihre Busflotte auf Elektroantrieb umrüsten. Gute Nachrichten für alle Eislaufbegeisterten in Hall. Die Stadt renoviert den Eislaufplatz neben der Dr. Bosch-Schule. Seit mehreren Jahren war der Platz außer Betrieb, weil es bauliche Probleme mit der darunterliegenden Tiefgarage gegeben hat. Mit einer Isolierung will die Stadt das Problem in den Griff bekommen. Außerdem wird der Platz künftig auch im Sommer nutzbar sein. Wo im Winter das Eis liegt, ist in Zukunft in der warmen Jahreszeit ein Kunstrasenplatz angedacht. Die Stadt rechnet mit einer Investition von ungefähr 1 Million Euro. Ob der Eislaufplatz schon kommenden Winter in Betrieb geht, das steht aber noch nicht fest. Und am kommenden Wochenende wird Innsbruck wieder zur Leichtathletikbühne. Bei den Staatsmeisterschaften auf den USI-Sportstätten kommen die besten Sprinter, Werfer und Springer aller 9 Bundesländer zusammen. Einer von ihnen ist der außerferner Kugelstoßer Leonhard Jäger, der erst letzte Woche einen neuen Tiroler Rekord gestoßen hat. Sein Ziel für die Staatsmeisterschaft?
4: Also auf jeden Fall den Titel zum Verteidigen und wie sehe ich auch der Traum da, dass wir vielleicht die 19 Meter knacken, aber eigentlich ist das Hauptziel schon erreicht. Das war 18,50 Meter, 18,59 habe ich gestoßen, also eigentlich schon alles perfekt verlaufen.
1: Insgesamt finden am Wochenende 32 Medaillenentscheidungen statt. Fast 300 Athletinnen und Athleten werden antreten.
0: Vielen Dank, Felix Bick, das Neueste aus Tirol. Jetzt ein schneller Blick auf die Straßen bei uns im Land. 15.32 Uhr A12 Inntal Autobahn, wenn Sie gerade im Oberland unterwegs sind. Und zwar bei Silz, da laufen Aufräumarbeiten und es war jetzt kurzzeitig auch mal die Straße komplett gesperrt. Jetzt ist die Sperre aufgehoben, hat uns die Polizei mitgeteilt. Es staut aber noch in beide Fahrtrichtungen und zwar müssen Sie da plus 15 Minuten einplanen, wenn Sie da momentan unterwegs sind. Gute und sichere Fahrt.
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0: Und jetzt geht's mit Radio 1 Tirol durch diesen wunderschönen Mittwochnachmittag. Mein Name ist Philipp Wachter und das ist Marie Reim. Auf geht's. 50 Shades of Grey.

0: Ein Sommer wie damals, Brennholz. Ein Sommer wie heute, ein traumhaftes Wetter bei uns in Tirol. Und Gott sei Dank, und das freut uns natürlich auch sehr, haben wir auch morgen so ein Wetter.
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Graziano war das hier auf A1. Die beste Musik für Ihren Mittwochnachmittag, wie versprochen. Und jetzt geht's weiter mit die Freunde und das Neueste aus Österreich und der Welt gibt's gleich um 16 Uhr. Da schauen wir nach Spanien. Schwere Waldbrände in der spanischen Provinz haben wir momentan rund 32.000 Hektar Land verbrannt. Ein Update gibt's bei uns um 16 Uhr.

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1: Mit Hannes Haab. Die sogenannte Auszeit-WG für straffällige minderjährige Intensivtäter in Wien-Simmering hat nun gestartet. Vor rund einer Woche sei ein 13-jähriger Bub eingezogen, heißt es aus dem Büro der Wiener Vizebürgermeisterin. Der Bub ist nun in der Auszeit-WG, weil sich sein Verhalten trotz Orientierungshilfe nicht verbessert hat, heißt es. Auch die Regierung will das Problem angehen und bis Herbst hier liefern, sagt Justizministerin Anna Sporrer.
2: Natürlich ist es ein ernstes Phänomen, dass die Straftäter immer jünger werden, auch unmündige Straftaten begehen, und wir wollen dem begegnen mit einer neuen gesetzlichen Grundlage, wo wir aber auf erzieherische Weise die Kinder in die Obhut des Staates nehmen und aber auch aus ihren schädlichen Milieus heraushalten, damit sie ein besseres Leben in Zukunft ohne Straftaten führen können.
1: Der bisherige Aufenthalt des Buben verlaufe derzeit nach Plan. Ein weiterer Bewohner soll in Kürze folgen. Kritik kommt heute von den Wiener Grünen. 6 Wochen in der Auszeit-WG seien zu kurz. Im Kampf gegen sexuellen Kindesmissbrauch sollen Messenger-Dienste in der EU bald wieder in privaten Chats nach Hinweisen suchen dürfen. Vertreter der Mitgliedsländer haben sich heute auf eine befristete Ausnahme der EU-Datenschutzregeln geeinigt. Davor hat das EU-Parlament bereits für das Vorhaben gestimmt. Die Regeln betreffen etwa Outlook bei Microsoft oder Instagram bei Meta. Verschlüsselte Nachrichten bei WhatsApp

0: heute 2/3 der Direktvermarkter sichern damit den Fortbestand ihres Betriebs. Außerdem entsteht auf den Höfen im Schnitt fast ein zusätzlicher Arbeitsplatz. Mehr als die Hälfte will weiter investieren. Für Moosbrugger ein klares Zeichen, dass die Betriebe an die Zukunft dieser Sparte glauben.
1: Wir haben es genau 16 Uhr und 2 Minuten und schauen für Sie auf die Straßen bei uns in Tirol. Da sieht es momentan sehr ruhig aus. Sie müssen mit keinen größeren Problemen rechnen. Wir wünschen eine gute und vor allem eine sichere Fahrt. Und damit ab zum Wetter. Da geht's durch einen wunderschönen sonnigen Nachmittag heute bei uns. Sehr viele Sonnenstunden. Die Temperaturen, die Höchstwerte 21 bis 27 Grad. Momentan 22 in Westendorf, 20 in Leutasch, 24 messen wir in Schlitters. Der Tag klingt heute auch sehr sonnig und ruhig aus. Es bleibt nämlich trocken. Morgen am Donnerstag verdecken der Sonne dann doch ein paar Wolken die Sicht. Im Großen und Ganzen bleibt's aber freundlich. 19 bis 25 Grad. Die Höchstwerte und der Freitag und der Samstag bringen uns zwei richtige Sommertage mit Temperaturen um die 30 Grad.
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1: Naja, heute, morgen, Freitag, Samstag sind wieder so Tage, wo man richtig mal in der Sonne brutzeln kann. Aber wie schaut es denn eigentlich so aus mit Eincremen? Vor allem, wenn man schon so ein bisschen eine braune Haut hat vom Urlaub, braucht man dann weniger Sonnencreme? Oder hat man vielleicht einen besseren Schutz von Haus aus schon? Wir fragen da gleich nach, hier bei uns auf Radio 1 Tirol. Schönen Mittwoch!

0: Musik von Andreas Wulterer hier AV1. Wunderschönen Mittwochnachmittag. Die Sonne scheint in den meisten Regionen momentan bei uns in Tirol. Herrlicher Tag, dass man sich heute mal wieder so richtig in der Sonne brutzeln lässt. Oder auch nicht. Und wie sieht's denn aus, wenn man schon so ein bisschen Erfolg hat? Braucht man dann noch Sonnencreme oder braucht man weniger? Ich würde sagen, es ist Zeit für die Beauty-Abteilung.
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0: Ein Sommerthema. Braune Haut braucht keinen Sonnenschutz mehr. Wahrheit oder Mythos, Julia?
2: Das ist ein Mythos. Auch dunkle Leute brauchen einen Sonnenschutzfaktor, aber sie haben einen natürlichen Schutz durch ein erhöhtes Melanin in der Haut. Der dunkle Hautfarbstoff, der ein bisschen das UV-Licht besser abfängt.
0: Vielen Dank, Julia. Und wir sind bestens informiert. Also aufpassen, wenn Sie heute in der Sonne liegen. Doch ein bisschen eingremen schadet sicher nicht. Und laut aufdrehen, jetzt gibt's Truckstop mit Liebe, Lust und Laster. Schönen Nachmittag.

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Die Waschbombenbuben hier auf A1 am Mittwochnachmittag. Wie schafft man es, die Fußgängerzonen in der Innsbrucker Innenstadt besser vor Terroranschlägen zu schützen? Da ist viel darüber diskutiert und überlegt worden und es gibt jetzt Maßnahmen, die kommen werden. Und Felix Bick hat sich das genauer angesehen. In den Tirol-Nachrichten gibt es die Antworten bei uns und zwar in genau 4 Minuten. Davor noch Musik von Kerstin Ott.

0: Kerstin Otz und gleich Peter Kent oder die Zillertaler Haderlumpen, die beste Musik für Ihren Mittwochnachmittag. Wir haben 16.30 Uhr, halb fünf und jetzt Felix Pick mit dem Neuesten aus Tirol.
1: Ich wünsche einen schönen Nachmittag.
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1: Immer mehr Urlauber fliegen vom Flughafen Innsbruck ab bzw. landen dort. 2025 hat der Flughafen um 7% mehr Umsatz gemacht als im Jahr davor. Der Gewinn ist sogar um ein Viertel gewachsen. Bei der Zahl der Passagiere an sich war die Veränderung nicht ganz so auffällig. Der Trend setzt sich aber auch heuer fort, sagt Flughafensprecherin Nicole Kehle.
3: Die erste Hälfte von 2026 hat sich auch positiv entwickelt. Also da können wir natürlich bis jetzt über die Passagierzahlen reden und wir haben ein Plus im ersten Halbjahr von 4,1%, was die Passagiere anbelangt.
1: Besonders beliebt seien die Linienflüge von Innsbruck nach London und nach Amsterdam, aber auch nach Griechenland. Im Radio U1 Tirol Sommergespräch war heute die Parteichefin der Liste Fritz, Andrea Haselwanter-Schneider, zu Gast. Gesprächsthema war unter anderem das Thema Wohnen in Tirol. Die Liste Fritz verfolgt hier seit Jahren vor allem einen Ansatz, nämlich den Kampf gegen die Freizeitwohnsitze.
4: Freizeitwohnsitze verknappen Grund und Boden und sie verteuern das Wohnen ungemein. Weil da kommen Leute, die das notwendige Kleingeld haben, die für so eine Wohnung ein X-faches von dem hinlegen, was sich bei uns irgendjemand leisten kann. Und ich meine, als Verkäufer gibst du es natürlich dem, der da am meisten zahlt.
1: Für viele Tirolerinnen sei das Wohnen weder am freien Markt noch in gemeinnützigen Wohnbau wirklich leistbar. Deshalb brauche es alternative Modelle und Übergangswohnungen, besonders für junge Leute, so Andrea Haselwanter-Schneider. Soviel zum heutigen U1-Sommergespräch. Nächste Woche ist dann Gebi Meier von den Grünen zu Gast. Und was tun, wenn eine Photovoltaikanlage das Ende ihrer Lebensdauer erreicht oder sie zum Beispiel von Schnee oder Hagel zerstört wird? In Schwaz hat die Firma Dacca heute die erste vollautomatische Recyclinganlage für Sonnenkraftwerke in Betrieb genommen. Die Maschine trennt den Alurahmen vom Glas der PV-Anlage, so können die einzelnen Rohstoffe separat aufbereitet und wiederverwendet werden. Grundsätzlich halten PV-Module aber sehr lange, im Idealfall sind sie eine Investition für mehrere Jahrzehnte.
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0: Und wir sind wieder auf dem neuesten Stand. Vielen Dank, Felix Pick. Peter Kent, Stop and Go. So geht's jetzt musikalisch weiter. Schönen Mittwoch hier auf U1.

0: Ein richtiger Klassiker für Ihren Mittwochnachmittag hier auf Radio U1 Tirol. Jetzt geht's musikalisch nach Italien zu Enzo Ghinazzi, geboren in Ponticino. Sein Künstlername ist Bubo und auch er hat neue Musik im Jahr 2026 herausgebracht. Und zwar
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0: Hören Sie die jetzt bei uns.

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2: Mit Hannes Haab. Das Hitler-Geburtshaus in Braunau ist seit heute offiziell ein Polizeizentrum. Das sollte im Gebäude auch die Anziehungskraft auf mögliche rechtsextreme Pilger nehmen. Dass Rechtsextremismus in Österreich im Aufwand ist, dafür gibt es Hinweise, sagt uns Bernhard Weidinger vom Dokumentationsarchiv des österreichischen Widerstands.
3: Also wir sehen in den letzten Jahren schon Wachstumstendenzen auf verschiedenen Ebenen, also weniger bei Mobilisierungen auf der Straße, aber sehr wohl in den sozialen Medien, natürlich auch bei den Tathandlungen, also im Bereich der rechtsextremistischen Kriminalität.
2: Die Bandbreite ist groß, was die ideologische Ausrichtung und die Organisationsform betrifft, sagt Weidinger und nennt etwa die neuen Rechten wie die Identitären, aber auch Burschenschaften. Die sogenannte Auszeit-WG für straffällige minderjährige Intensivtäter in Wien-Simmering hat nun gestartet. Vor rund einer Woche sei ein 13-jähriger Bub eingezogen, heißt es aus dem Büro der Wiener Vizebürgermeisterin. Der Bub ist nun in der Auszeit-WG, weil sich sein Verhalten trotz Orientierungshilfe nicht verbessert hat, heißt es. Der bisherige Aufenthalt verlaufe derzeit nach Plan. Ein weiterer Bewohner soll in Kürze folgen. Lebenslang und 20 Jahre Gefängnis sind heute die Urteile gegen zwei Männer am Landesgericht Wien. Sie sollen vor ungefähr einem Jahr einen 37-Jährigen in der Neuen Donau ertränkt haben. Einer der beiden, ein 44-jähriger Pole, hat das Urteil akzeptiert. Der zweite Angeklagte, ein 43-jähriger Mann, ebenfalls aus Polen, hat Nichtigkeitsbeschwerde und Strafberufung angemeldet. Die im Wasser treibende Leiche wurde im August letzten Jahres von einem Spaziergänger entdeckt. Immer mehr Bauernhöfe setzen auf Direktvermarktung, also auf Abrufverkauf, Selbstbedienung oder eigene Online-Shops. Landwirtschaftskammerpräsident Josef Moosbrugger sagt heute, 2/3 der Direktvermarkter sichern damit den Fortbestand ihres Betriebs. Außerdem entsteht auf den Höfen im Schnitt fast ein zusätzlicher Arbeitsplatz. Mehr als die Hälfte will weiter investieren. Für Moosbrugger ein klares Zeichen, dass die Betriebe an die Zukunft dieser Sparte glauben.
4: Soweit das Neueste aus Österreich und der Welt. Wir schauen kurz auf die Straßen bei uns in Tirol. 17 Uhr und 2 Minuten, ein wenig Feierabendverkehr momentan auf der A12 Inntal-Autobahn und zwar bei Hall in Fahrtrichtung Innsbruck. Stockt der Verkehr immer wieder. Sie müssen da momentan 10 Minuten mehr einplanen. Ansonsten kommen Sie flott nach Hause. Wir wünschen eine gute und vor allem sichere Fahrt. Und schauen zum Wetter. Ein richtig angenehmer Mittwochabend heute.

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2: Und wir haben noch einiges vor mit Ihnen heute, unter anderem die Wunschhotline ab 18 Uhr. Sie können gerne schon anrufen, jetzt geht's gemeinsam durchs Tagesjournal. Und unter anderem wird die Zillertalbahn bei uns Thema sein in wenigen Minuten und natürlich auch das Neueste vom Sport. Und da schauen wir unter anderem auch nach Kitzbühel. Jetzt aber viel Musik, schönen Feierabend.

Das war die Meißnitzer Benz hier auf O1 am Tagesjournal am heutigen Mittwoch. Die Zillertaler Verkehrsbetriebe ziehen eine positive Bilanz über das Geschäftsjahr 2025 und wir haben da einen Ausblick für Sie vorbereitet. Den gibt's in Kürze hier bei uns.

0: Vox Club war das hier auf Radio U1 Tirol am heutigen Mittwochabend. Und jetzt wird es natürlich auch sportlich bei uns. Und dafür im Studio Felix Big, schönen Abend.
1: Mit eingeschwungenem Tennisarm.
0: Bin jetzt gespannt, was da noch alles daherkommt. Ja, anscheinend auch Bank drücken kann an, oder Felix?
1: Alles.
0: Lassen wir uns überraschen. Los geht's.
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0: Fangen wir mit dem Tennis auch mal an. Bei den Generali Open ist heute im Einzel der letzte noch verbleibende Österreicher ausgeschieden.
1: Juri Rodionov, der hat in zwei Sätzen gegen den Argentinier Tomas Martin Echeverry verloren. Und zwar mit 2:6 und 6:7. Aus rot-weiß-roter Sicht gibt's in Kitzbühel jetzt nur noch eine Chance im Doppel. Dort stehen ja, wie berichtet, Joel Schwärzler und Lukas Neumeier im Viertelfinale.
0: Innsbruck wird's am Wochenende zum Zentrum der Leichtathletik in Österreich. Mit den Staatsmeisterschaften kommen auch die besten Läuferinnen, Springer und Werfer Österreichs in die Landeshauptstadt.
1: Und auch einige Tirolerinnen und Tiroler sind dann natürlich auf Rekordjagd. Zum Beispiel der außerferner Kugelstoßer Leonhard Jäger. Der ist heuer wirklich sehr gut in die Saison gestartet mit einer persönlichen Bestleistung.
3: Dann habe ich mich auch schnell steigern können, habe dann auch gleich die 18-Meter-Marke knacken können mit 18:37. Danach bin ich leider in ein bisschen ein Loch gefallen. Eben im Kugelstoßen ist leider so, wenn technisch mal da ein bisschen der Wurm drinnen ist, dann geht es einfach mal einen Monat gar num. Aber jetzt passend zu den Staatsmeisterschaften habe ich mich wieder da fangen und habe letzte Woche 18:59 gestoßen, neuen Tiroler Rekord und bin jetzt eigentlich top vorbereitet.
1: Was ist dein Ziel für die Staatsmeisterschaft in Innsbruck?
3: Also auf jeden Fall den Titel zum Verteidigen und bis jetzt ist auch der Traum da, dass wir vielleicht die 19 Meter knacken. Aber eigentlich ist das Hauptziel schon erreicht. Das war 18:50 Meter, 18:59 habe ich gestoßen, also eigentlich schon alles perfekt verlaufen.
1: Ja, und Leonhard Jäger, der hält die 19 Meter auch durchaus für realistisch, wenn ihm da am Wochenende auch nur ein einziger guter Stoß gelingen mag.
0: An der Kraft mangelt es dem Flacher jedenfalls nichts.
3: In die Grundübungen liegen derzeit so die Bestwerte im Bankdrücken, 3 Wiederholungen 190 Kilo, Kniebeuge auch 3 Wiederholungen 240.
1: Ja, und mit den Muskeln, da ist die Staatsmeisterschaft heuer sein Saisonhöhepunkt. Nächstes Jahr, da ist Leonhard Jäger schon fix für die U23-Europameisterschaft qualifiziert.
0: 190 Kilo Bankdrücken, Felix. Ein Klacks für dich, oder?
1: Ja, easy. Geht halt nur in eine Richtung dann. Nach unten.
0: Die untere ist die leichtere, gell? Wir drücken auf jeden Fall ganz ist die Daumen. Schmalz hat er, jetzt muss es nur noch gelingen. Danke, Felix, für den Sport.
1: Gerne.
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0: Legendär, das Chill-Kantor, hier auf 1, die Lights, die Glaubens. Schönen Feierabend.
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0: Das Alpengasthof Brechhornhaus in Westendorf lädt diesen Sonntag um 11 Uhr zum Annakirchen mit Pfarrer Roland Frühauf. Anschließend dann musikalische Unterhaltung mit den Alpenlauser. Und Stummer Dorfer ist diesen Samstag ab 17 Uhr in Stumm im Zillertal. Musik am Dorfplatz mit der Bundesmusikkapelle Hart im Zillertal. Die Mühlbichler Musikanten und auch Kaiser Express. Musik gibt's auch am Lindeplatz mit Zillertalbauer und die Ersthelfer. Und das Kinderfest nicht zu vergessen mit Ponyreiten und Hüpfburg.
1: Wir geben auch Ihre Veranstaltung bekannt. Rufen Sie uns an unter 052 42 61 030. 052 42 61 030.
0: Und bei uns geht's weiter mit Musik. Das ist der Josh und danach haben wir den Bernie Blank für Sie. Schönen Feierabend hier auf 1 am heutigen Mittwoch.

0: Musik aus Tirol, Bernie Blank hier, AV1, mittendrin im Tagesjournal, im Feierabend, am heutigen Mittwoch, 17.30 Uhr, halb sechs. Und jetzt gibt's das Tagesupdate für Sie, und zwar von Felix Pick.
1: Einen feinen Abend.
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1: Um die Fußgängerzonen in der Innsbrucker Innenstadt besser vor Terroranschlägen zu schützen, installiert die Stadt heuer weitere Sicherheitsboller. Einige stehen ja schon am Übergang von der Herzog-Friedrich-Straße in die Maria-Theresien-Straße und auch am neuen Bozner Platz. Im August beginnen die Arbeiten für zwei weitere Bolleranlagen direkt vor dem Eingang zum Kaufhaus Tirol. Sie sollen die Maria-Theresien-Straße von Süden her vor Anschlägen mit Fahrzeugen schützen. Lieferanten und Einsatzfahrzeuge können die Barrikaden bei Bedarf im Boden versenken. Immer mehr Urlauber fliegen vom Flughafen Innsbruck ab bzw. landen dort. 2025 hat der Flughafen um 7% mehr Umsatz gemacht als im Jahr davor. Der Gewinn ist sogar um ein Viertel gewachsen. Bei der Zahl der Passagiere an sich war die Veränderung nicht ganz so auffällig. Der Trend setzt sich aber auch heuer fort, sagt Flughafensprecherin Nicole Kehle.
3: Die erste Hälfte von 2026 hat sich auch positiv entwickelt. Also da können wir natürlich bis jetzt über die Passagierzahlen reden und wir haben ein Plus im ersten Halbjahr von 4,1%, was die Passagiere anbelangt.
1: Besonders beliebt seien die Linienflüge von Innsbruck nach London und nach Amsterdam, aber auch nach Griechenland. Und gute Nachrichten für alle Eislaufbegeisterten in Hall. Die Stadt renoviert den Eislaufplatz neben der Dr. Bosch-Schule. Seit mehreren Jahren war der Platz außer Betrieb, weil es bauliche Probleme mit der darunterliegenden Tiefgarage gegeben hat. Mit einer Isolierung will die Stadt das Problem in den Griff bekommen. Außerdem wird der Platz künftig auch im Sommer nutzbar sein. Wo im Winter das Eis liegt, ist in Zukunft in der warmen Jahreszeit ein Kunstrasenplatz angedacht. Die Stadt rechnet mit einer Investition von ungefähr 1 Million Euro. Ob der Eislaufplatz schon kommenden Winter in Betrieb geht, das steht aber noch nicht fest.
0: Vielen Dank, Felix Pick. 17.32 Uhr. Wir schauen zum Feierabendverkehr, der U1-Verkehrsüberblick am heutigen Mittwochabend. Und da gibt es zwei Problemstellen, wo es ein wenig hakt. Momentan B169, die Zillertalstraße. Fahrtrichtung Taleinwärts plus 10 Minuten werden uns angezeigt von Wiesing bis Fügen. Und auf der A12 Inntal-Autobahn im Unterland, Fahrtrichtung Innsbruck bei Hall, wird uns zäher Verkehr angezeigt. Auch dort müssen Sie momentan mit 10 Minuten rechnen. Wir wünschen eine gute und sichere Fahrt. Und wettertechnisch geht's sehr mild durch den heutigen Feierabend. Immer noch über 26 Grad in Innsbruck, in Landeck oder auch in Lienz in Osttirol. 24 sind's momentan in Meierhofen oder auch bei Ihnen in Brotz. Sehr ruhig, sehr sonnig. Genauso geht der Abend auch heute vonstatten. Morgen wird's dann mit ein paar Wolken mehr. Bisschen ungemütlich, aber es bleibt großteils trocken morgen bei uns in Tirol und weiterhin freundlich. 19 bis 25 Grad die Höchstwerte. Richtig sommerlich wird's am Freitag und am Samstag. Da gehen sich dann wieder 30 Grad aus.
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0: 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Ab durch den Feierabend. Und jetzt packen wir das knallrote Gummiboot aus. Wenke Mühre mit dem legendären Titel.

0: Und das war neue Musik von Petra Frey hier auf V1. Schönen Feierabend am heutigen Mittwoch. Die Zillertaler Verkehrsbetriebe, die ziehen eine positive Bilanz über das Geschäftsjahr 2025. Die Fahrgastzahlen auf der Schiene entwickelten sich im vergangenen Jahr stabil. Bei den Umsätzen im Busbetrieb habe man sogar zugelegt. Ein Schwerpunkt lag auf dem Ausbau der Infrastruktur, wie etwa dem Neubau des Bahnhofs in Zell am Ziller. Das zentrale Zukunftsprojekt wird die Elektrifizierung der Zillertalbahn sein. Der Umstieg von den alten Zügen, die 900.000 Liter Diesel pro Jahr verbrauchen, auf Akku-Hybrid-Züge sei dringend notwendig. Andreas Lackner, der Vorstand der Zillertaler Verkehrsbetriebe, ist optimistisch, dass diese Umsetzung ohne Verzögerung gelingen wird.
1: Ich bin positiv gestimmt, dass wir den Zeitplan einhalten können. Bei Genehmigung gehen wir dann in die Ausschreibung. Das heißt, wir würden dann spätestens Mitte 27 ausschreiben, Ende 27 die Vergabe haben und ab 28 mit der Elektrifizierung beginnen. Voraussichtliche Dauer ein bisschen mehr wie ein Jahr. In der Zeit wird es teilweise Schienenersatzverkehr geben müssen.
2: 94 Millionen Euro stehen den Zillertaler Verkehrsbetrieben in den kommenden 5 Jahren für Investitionen zur Verfügung. Die Mittel werden größtenteils vom Bund und Land sowie den Zillertaler Gemeinden und der Marktgemeinde Jenbach finanziert.
1: Darunter fällt eben die Dekarbonisierung, aber ein großer Brocken ist auch die Zugsicherungsanlage, das heißt die ganze EDV-Steuerung für den Zugsverkehr, dass das aktualisiert wird und auf das neueste Modell umgestellt wird. Das arbeiten wir derzeit mit der Firma Siemens, sind wir derzeit in der Planungsphase.
2: Auch im Busbereich ist die Zukunft im Zillertal elektrisch. Alexander Tipotsch im Aufsichtsrat der Zillertaler Verkehrsbetriebe will die Umstellung auf Elektrobusse ab dem Jahr 2028 intensiv vorantreiben.
3: Wir testen im Moment die momentan besten bzw. stärksten Elektrobusse, die auf dem Markt sind, für unsere Linien. Bei der Ladeinfrastruktur haben wir diverse Ladestationen auch schon dementsprechend errichtet. In Jenbach, in Zell am Ziller, beim Bahnhof Neu sind sie vorgesehen, bei unserer Busgarage in Mayrhofen. Wir sind auch dort wirklich in der heißen Vorbereitungsphase.
2: Rund 3,7 Millionen Fahrgäste nutzten im vergangenen Jahr die Zillertalbahn zwischen Jenbach und Mayrhofen. Im Jahr 2030 soll dann die erste Bahn elektrisch fahren. Maximilian Ostweiler, Radio U1 Tirol.
0: Danke Max, und wenn es da was Neues gibt von der Zillertalbahn, Sie erfahren es natürlich bei uns. Schönen Feierabend.

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1: Wir schauen uns das Bergwetter für den morgigen Donnerstag ein bisschen genau im Detail an. Und ja, momentan lädt schon ein, dass man wieder auf den Bergen unterwegs ist. Und wer morgen ein Bergtour plant, der darf sich auf einen recht freundlichen Tag freuen. Die Sonne zeigt sich immer wieder mal, allerdings ziehen im Tagesverlauf auch ein paar größere Quellwolken über die Gipfel durch. Vor allem im Hochgebirge kann die Sicht zeitweise dann schon ein bisschen eingeschränkt sein. Und am Nachmittag ist auch der ein oder andere kurze Regenschauer möglich. Die Temperaturen, die bleiben relativ frisch, ganz oben auf 2000 Metern 6 bis 10 Grad, auf 3000 Metern liegen die Werte rund um den Gefrierpunkt. Dazu wird dann mäßig ab bis lebhafter Wind, also am besten warme Kleidung schon einpacken, morgen den Wetterwechsel ein bisschen im Blick behalten, dann wird es ein traumhafter Bergtag.
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1: Mit Hannes Haab. Das Geburtshaus von Adolf Hitler in Braunau ist nun offiziell ein Polizeizentrum, um es vor allem als mögliche Pilgerstätte für Rechtsextreme und Neonazis unattraktiv zu machen. Dass Rechtsextremismus in Österreich im Aufwind ist, dafür gibt es Hinweise, sagt uns Bernhard Weidinger vom Dokumentationsarchiv des österreichischen Widerstands. Wer sind denn diese Rechtsextreme?
2: Da gibt es eine relativ große Bandbreite, also nach der ideologischen Ausrichtung gibt es ein Panorama von den sogenannten neuen Rechten, Stichwort Identitäre, über die traditionellen deutschnationalen Organisationen wie Burschenschaften beispielsweise.
1: Dass die Regierung aktuell einen nationalen Aktionsplan gegen Rechtsextremismus ausarbeitet, zeigt zumindest, dass es notwendig ist, hier was zu tun, meint der Experte. Nach einer gefährlichen Aktion von sogenannten Trainsurfern vergangenes Wochenende auf der Choralmstrecke sind nun alle drei ausgeforscht. Der Staatsanwaltschaft Klagenfurt sind auch die beiden weiteren Mittäter bekannt. Es soll ein 17-jähriger und ein 20-jähriger Mann sein, schreibt die Kleine Zeitung. Davor hat die Polizei einen 19-jährigen Wiener ausgeforscht. Den drei Männern droht eine Anzeige und eine saftige Rechnung. Ihnen soll der Einsatz verrechnet werden. Auch den ÖBB sind durch die stundenlange Sperre Zehntausende Euro Schaden entstanden. Ein Jäger im Salzburger Prongau hat Mitte des Vormonats auf einen Rehbock geschossen, dabei aber knapp eine Frau auf einer Terrasse verfehlt. Die Kugel aus dem Gewehr soll neben der Frau gelandet sein, sagt die Polizei. Die Beamten sind noch dabei, Spuren zu sichern und Menschen zu befragen. Der Jäger hat ein vorläufiges Waffenverbot bekommen. Auch die Jägerschaft selbst prüft den Fall. Baden verboten gilt aktuell im Burgenland für einen Badeteich im Bezirk Eisenstadt-Umgebung, weil er mit Kolibakterien verunreinigt ist. Das Land hat aufgrund der verunreinigten Wasserprobe schnell gehandelt. Der Badeteich in St. Margareten ist ab morgen gesperrt. Dass Badegäste krank geworden sind, ist noch nicht bekannt.
3: Soweit das Neueste aus Österreich und der Welt. Wir schauen auf die Straßen bei uns in Tirol. Wir haben es kurz nach 18 Uhr und da gibt es im Feierabendverkehr noch zwei kleinere Probleme. Momentan auf der A12 Inntal-Autobahn. In Fahrtrichtung Innsbruck von Wehr weg stockt der Verkehr immer wieder mal. Da müssen Sie 10 Minuten momentan bis Innsbruck mehr einplanen. Und dann noch auf die B169, die Zillertalstraße. Zahl einwärts staut und zwar von Schlitters bis Fügen. Da verlieren Sie momentan 10 Minuten. Wir wünschen eine gute und sichere Fahrt. Und schauen zum Wetter. Ein richtig angenehmer Mittwochabend heute bei uns. Immer noch sehr mild, die Temperaturen, die Sonne scheint teilweise noch in Tirol. Es lässt sich richtig gut aushalten momentan vor der Tür. Es bleibt auch trocken. Morgen wird es dann ein wenig wechselhaft. Es mischen ein paar Wolken mehr mit morgen untertags. Es bleibt weitgehend trocken in Osttirol, ganz im Süden. Da können ein paar Regenschauer am Nachmittag mit dabei sein. Die Höchstwerte morgen 19 bis 25 Grad, je nach Sonnenschein. Und Freitag und Samstag, da wird es richtig sommerlich. Bis zu 30 Grad sind möglich bei vielen Sonnenstunden.

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Und einen ruhigen Nachtisch, Sandro. Wir schaffen das gemeinsam. 052 42 61 030 31. Wenn Sie sagen, da gibt es irgendeinen Titel, den habe ich schon lange nicht mehr gehört, den brauche ich heute am Abend, der passt perfekt rein in mein Abendprogramm. Wir können Ihnen mithelfen. Und das ist die Kerstin Nacht. Schönen Abend.

Kerstin Ott hier auf Radio U1 Tirol an diesem wunderschönen Mittwochabend und jetzt wird Geburtstag gefeiert. Sie hört mal im Hintergrund zu. Es ist nämlich die Edith Turner aus Wenz, die heute den 84. Geburtstag feiert. Wir schicken da ganz liebe Grüße, Edith, zu dir nach Wenz, jetzt live bei uns im Programm von Radio 1 Tirol und die ist wahnsinnig fleißig, die Edith. Und bei mir steht, liebe Frau Turner, wir wünschen Ihnen alles Liebe und Gute zum Geburtstag. Ein Juwel, das schon 70 Jahre in der Küche steht. Friedel von der Gemeinde und die ganze Küchencrew, Martin, David 1, David 2, der Nepal Sir Ranchi, Renate, Tamara, Lili Marleen sowie ihre Kinder Barbara, Karin und Christoph mit Familien. Die haben sich alle zusammengetan und der Edith gratuliert. Von uns gibt's obendrauf einen Gutschein und zwar von der Kummerer Alm in Elmau. Der Gutschein wird der lieben Edith zugeschickt und wir spielen nur für sie zum 84. Geburtstag ein ganz besonderes Stück vom Original Tiroler Echo. Die Sterne am Himmel. Liebe Edith, auch im Namen vom gesamten U1-Team. Gesund bleiben und wahnsinnig, so fleißig. 70 Jahre in der Küche, das ist absoluter Wahnsinn. Bleib gesund, bleib agil, liebe Edith, und alles Gute zum Geburtstag.

0: Schöner Titel, die Sterne am Himmel für die Edi Turner aus Wenz zum heutigen Geburtstag. Da schicken wir liebe Grüße ins Pitztal. Vom Pitztal jetzt nach Osttirol.
1: Hallo U1, da ist die Rosi von Osttirol. Und ich wünsche mir das Liedle von Andreas Cavalier, Una Canzone. Danke, wiederhören.
0: Gemeinsam mit dem Pietro Basile. Spielen wir sehr gerne. Schönen Abend. Una.

0: So klingt die heutige Wunschhotline hier auf V1 und damit einen wunderschönen Mittwochabend. Und jetzt feiern wir gemeinsam einen ganz besonderen Geburtstag. An 60er, an runden Geburtstag, und zwar in Alpbach beim Hansjörg Schießling. Und der ist bei mir in der Leitung. Hansjörg, wunderschönen Abend, servus.
1: Ja, grüß dich Gott, ja.
0: Da stören wir am 60er. Aber es hat ja einen wichtigen Grund, Hansjörg, wir dürfen gratulieren, und zwar im Namen vom gesamten U1-Team alles, alles Gute zum 60. Geburtstag und vor allem gesund bleiben, Hansjörg.
1: Ja, besten Dank, sage ich da, ja.
0: Weil ich glaube, die Feier hat noch nicht angefangen, du hast gesagt, die steht jetzt in den Startlöchern. Was habt ihr geplant?
1: Ja, genau, wir gern heute ein bisschen so ein Würst und werden uns da ein bisschen verwöhnen lassen. Es ist ja ein kleiner Stammwürst von mir. Und wie gesagt, ich glaube, da gibt es gute Sachen, ob noch zum Trinken und ja, gutes Essen. Und dann wirst du sie da oben so entwickeln, glaube ich, werden wir uns dann vorstellen.
0: Ja, das ist sehr gut. Das klingt nach einem super Plan, muss ich sagen. Hast du das gut durchdacht? Es hat sich jemand bei uns gemeldet, Hansjörg, und der möchte ja auch übers Radio gratulieren zu einem runden Geburtstag, und ich darf dir da ganz ein paar nette Zeilen vorlesen. Lieber Hansjörg, es ist alles soweit, du wirst 60, wie vergeht die Zeit? Als Bauer oder Musikant bist du bekannt im ganzen Land. Auch einen selbstgebrannten Schnaps gibt's bei dir daheim, deshalb gehen im Jänner auch die Berchten aus und ein. Durch das Wandern und Radfahren hast du viel Ausdauer und Kondition, das kommt dir zugute bei der Prozession. Wir wünschen dir weiterhin alles Gute und bleib gesund und treib es heute nicht zu bunt. Deine Schwägerin, die Lisbeth, mit Carina, Daniel und auch die Lisa.
1: Ah ja, das habe ich mir jetzt schon so gedacht, ja. Also, besten Dank, ja, für den Glückwunsch.
0: Das haben sie sehr gut gemacht, die vier. Haben super gedichtet. Super. Es gibt obendrauf, Hansjörg. Ja, alles dabei. Die haben nichts vergessen, gell?
1: Nein, die haben nichts vergessen, nichts auslassen, ja.
0: Es gibt für dich noch einen Gutschein, und zwar von der Kummeralm in Elmau. Der Gutschein, der wird dir zugeschickt. Und du bist selber auch Musikant, das haben wir im Gedicht schon gehört. Und das Standl kannst du fast selber singen heute. Du bist Mitglied bei Plus Minus Alpbach, stimmt das?
1: Ja, genau, ja. Mach mal ein bisschen Musik, ja.
0: Sehr gut, da habt ihr den Titel Suwadrach. Ich weiß nicht, ob ich es richtig ausspreche, stimmt das?
1: Eigentlich sagt man Suwadrach.
0: Ja.
1: Ist ein bisschen schwierig, ist ein bisschen Dialekt, ja, aber das passt schon.
0: Bevor wir spielen, weil das werden wir jetzt gleich ansagen, was steckt dahinter, hinter dem Dialektwort?
1: Ja, ganz schnell erzählt, Suwadrach kommt eigentlich, jeder kennt die Sonnenwende vorher, was man macht bei Sonnenwende. Und wir als Kinder würden das auch gern machen, aber da haben sie uns nicht aufgelassen auf die Berg, weil wir einfach zu jung gewesen sind. Und dann sehen wir stattdessen um ist ein Bach und haben in Dorsack mal zu viel gemacht, und neben dem Bach ist halt das Zeug alles ein bisschen feucht und nass, und das hat dann eigentlich nicht brunnen, sondern nur kracht. Und das ist eigentlich so ein kleiner oder Kindheitserinnerung, und deswegen Sonnenwend rach sozusagen, und im Dialekt heißt jetzt Suwad rach.
0: Sehr gut. Ja, jetzt kenne ich mich, ich kenne mich aus. Dann hören wir uns den Titel an. Hansjörg, ich wünsche dir heute einen wunderschönen Abend mit dem tollen Programm. Alles Gute zum 60er nochmal, und genieße es und gesund bleiben.
1: Ja, ich sage auch recht schönen Dank. Und auch recht schönen Dank meiner Schwägerin und ihrer Familie. Freut mich immer wieder, dass sie mir da einen Gruß schickt. Und nein, wir werden heute den Abend noch genießen. Ja, danke schön.
0: Recht habt's. Macht's gut, Hansjörg. Pfiat dich, servus.
1: Ja, pfiat dich.

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17: Hallo, und hier ist die Barbara aus Dortmund. Ich habe einen Glockenwunsch von Martin Bücher. Eine Art von Freiheit, aber solo. Eure Taxi. Okay, schade, weiter. Danke. Ciao.

0: Ein Ort von Freiheit. Martin Locher nimmt uns mit auf eine Geschichte, auf eine Reise, die er selbst gemacht hat. Hier auf Radio 1 Tirol. Ihre Lieblingsmusik am Mittwochabend. Hallo.
1: Hallo 1, da spricht die Frau Rosmarie. Ich hätte mir bitte das Lied Buenos Aires, Argentinien gewünscht. Grüßen möchte ich damit alle, die trotz allem Schikanen und der Niederlage vom Herrn Messi an ihrem glaubt haben und sein, trotzdem weiterhin zu ihrem halten. Und alle liebe Grüße an das U1-Team und an alle, die mich kennen. Vielen Dank an das U1. Danke vielmals. Auf Wiederhören.
0: Sehr gerne, Rosmarie. Auch wenn es jetzt nicht gewonnen hat, der Messi, hat er trotzdem einiges erreicht. Buenos Dias, Argentina. Oder Jungs, singt das jetzt hier auf U1. Schönen Abend.

0: Buenos Dias, Argentina, Udo Jürgens. Serviert uns den Klassiker am Mittwochabend in der Wunschhotline. Hallo.
1: Hallo U1, da ist die Susi von Innsbruck. Ich würde noch von Sommerwind China wünschen. Danke.
0: Sehr gerne.

0: Sommerwind mit Gina hier auf V1 Mittwochabend. Bevor wir zum nächsten Geburtstagskind kommen, kurze Geschichte. Früher hat es das bei V1 immer gegeben, dass eigentlich die Mitarbeiterinnen und Mitarbeiter bei jedem Geburtstag angerufen worden sind. Vielleicht können sich die ein oder anderen noch erinnern. Irgendwann waren es zu viele Mitarbeiter und zu viele Anrufe und dann haben wir es reduziert ein bisschen auf die runden Geburtstage. Der Wolfe bei uns im Team, Techniker, Eventtechniker, Spitzenmann, hat es nicht gewusst. Und vor ein, zwei Wochen kommt der Wolfe zu mir, weil er 60er jetzt dann hat und hat gesagt, ja Philipp, gibt's das noch? Macht es das noch? Muss ich mich auf was einstellen? Ich habe gesagt, Wolfi, entspann dich, das machen wir nicht mehr, das gibt's nicht mehr und du kannst ganz entspannt in deinem Urlaub die Zeit genießen, es wird sich keiner melden. Wunderschönen Abend, Wolfgang Baller.
1: Ja, Philipp, einen wunderschönen guten Abend.
0: Servus, Wolfi. Überraschung.
1: Ja, die Überraschung ist ja gelungen, ja.
0: Das denke ich mal. Wolfi, im Namen vom gesamten U1-Team, von deinen ganzen Kolleginnen und Kollegen, alles, alles Gute und viel Gesundheit zu deinem sensationellen, man sieht's optisch nicht, 60. Geburtstag.
1: 16 hast du jetzt gesagt, oder wie war das?
0: Nein, du hast richtig verstanden, 60.
1: Ja, habe ich richtig verstanden. Ja, Philipp, vielen lieben Dank, vielen, vielen Dank an alle.
0: Wir haben das Gedicht in die Schuhe geschoben, Wolfi, bevor es jetzt vorlese.
1: Das auch noch?
0: Ja, natürlich. Oi, okay. Also am Hörer selbst, die Michael gesagt, na bitte Philipp, lass dir was einfallen für den Wolfi. Und er hat gesagt, ja, irgendwas kriege ich schon zusammen und jetzt halt dich fest, es gibt ein Gedicht zum 60er, Wolfi. Und das darf ich dir jetzt vortragen. Unser Wolfi wird heute 60 Jahre. Das ist doch wirklich wunderbar. Optisch ist es schwer zu glauben, denn auch mit 60 Jahren findet man beim Wolfi kein graues Haar. In der Technik hast du bei uns alles bestens im Griff. Keine Box rauscht, kein Mikro pfeift und das Licht, das sitzt. Mit 60 Jahren könnte man meinen, man geht es ein bisschen entspannter an. Der Wolfi aber hat bei U1 erst jetzt so richtig angefangen. Mehrere Events pro Tag sind für unseren Wolfi ein Nervenkitzel. Wichtig ist nur, danach gibt's eine Cola und ein Schnitzel. Steht irgendwo die Technik still, ist der Wolfi da, ganz ruhig und immer mit Stil. Ein Kabel hier, ein Stecker dort und schon läuft die Show an jedem Ort. Geht's um Werbegeschenke, ist es sonnenklar, da ist der Wolfi einfach wunderbar. Er verteilt sie gerne Stück für Stück und schenkt unseren Hörern ein kleines Glück. Als Arbeitskollegen haben wir dich wirklich alle sehr gerne. Darum schicken wir dir heute Geburtstagsgrüße aus der Ferne. Im Büro, da stoßen wir am Freitag auf deinen 60er an, eine frisch gepresste Zitrone und ein Glasl Hola. Das ist für unseren Wolfi aber nichts, lieber ein Schnitzel und eine kalte Cola. Lieber Wolfi, alles Gute zum 60er. Wünsche dir das gesamte U1-Team.
1: Ja, mega, mega, mega. Da habt ihr euch echt viel Mühe gemacht. Vielen lieben Dank an alle. Ich muss jetzt ganz, ganz ehrlich sagen, an alle, was da mitgeschrieben haben, weil ich kann mir so ungefähr vorstellen, wie viele Leute das da zusammengearbeitet haben. Also Philipp, ein Dank an alle. Ich muss jetzt ganz, ganz ehrlich sagen.
0: Ich habe ein bisschen zu viel am Schnitzel und Cola aufgehängt, aber es ist halt Schnitzel und Cola und der Wolf ist
1: naja, eben mittlerweile kennt es mir in- und auswendig. Gell? Es ist leider Gottes halt die Schnitzel. Ja, ein Schnitzel geht immer, sagt man. Gell?
0: Ja, genau, so schaut es aus. Und jetzt dürfen wir noch was spielen für dich. Es gibt natürlich für dich auch einen Gutschein, Wolf, und zwar von der Pulvermacher Almhütte und dem Pulvermacher Dorfcafé Restaurant in Fieberbronn. Und wir spielen was, wie soll es auch anders sein, von Alpenblitz aus Tirol. Unser Wolf hat nämlich auch eine musikalische Vergangenheit und war Teil davon oder vielleicht sogar der Alpenblitz aus Tirol. Wie lange ist der Titel schon her? Lass die Sonne wieder scheinen?
1: Das traue ich mir jetzt gar nicht so richtig laut sagen, aber einige wissen es, und das war 1991 war das, ja. Und da weiß ich noch ganz genau, da waren wir in der Hitparade ganz vorn dabei, lustigerweise, weil da hat es ja noch CDs gegeben, ja, zu dem Zeitpunkt. Mhm. Und es hat auch keine Wertung gegeben bei Internet. Da war wirklich nur Postkartenzusendung und die Hörer haben müssen hinschreiben und alles. Und das war total für uns eigentlich damals ein mega Erfolg. Ja, also ich muss sagen, wir waren vor die Spatzen, ja, mit dem Norbert Rier damals, also Kino gehabt, wir haben richtig drüber gelacht, das war mega. Also wir waren Platz 1, die Spatzen waren Platz 2. Lustig, also die Zeit vergeht leider Gottes viel zu schnell. War aber eine schöne Zeit damals.
0: Ich glaube, es würden sich viele freuen, wenn es wieder mal einen Titel vielleicht gibt von dir, Wolfi. Vielleicht können wir das die nächsten Jahre mal angehen. Auf jeden Fall wünsche ich dir.
1: Wir haben ja alle Zeit der Welt.
0: Ja, nein, logisch. Wir haben ja gar nichts zu tun. Wolfi, alles Gute zum 60er. Und am Freitag stehst du am Montag, freue ich mich schon drauf. Und jetzt Alpenblitz aus Tirol und ich wünsche dir noch einen richtig feinen Abend.
1: Ja, vielen lieben Dank, Philipp, und großes Dankeschön an die ganze Mannschaft, die ganze Belegschaft, und es ist einfach, ich muss es ganz ehrlich sagen, ein super gewaltiges Team, und ich bin stolz, Teil dieser Familie zu sein. Danke.
0: Schön gesagt. Und jetzt spielen wir den Alpenblitz. Danke, Wolfi.
1: Vielen lieben Dank. Danke.

0: Lass die Sonne wieder scheinen. Alpenblitz aus Tirol, Herr AV1. Unser Wolfi, der heute den 60er feiert. Hallo.
1: Ich bin die Siglinde aus Hall. Ich wünsche mir bitte, wir sind alle über 40 von Brunner und Brunner. Herzlichen Dank, danke, danke.
0: Spielen wir sehr gerne. Schönen Abend.

0: Bronner und Bronner, wir sind alle über 40 hier auf A1. Am Mittwochabend in der Wunschatlein. Naja, geht sich jetzt für die Maria aus Axams ganz knapp nicht aus. Die feiert heute den 30. Geburtstag und bei der ist es mittlerweile schon Tradition, dass U1 anruft. Sie war nicht gar so überrascht. Immer zum Halbrunden und zum Runden, da melden wir uns einmal bei ihr. Maria, wunderschönen Abend. Hallo.
1: Hallo.
0: Fast zur Routine, oder Maria, kann man sagen, dass wir uns melden.
1: Ja, ich habe leider drauf gewartet.
0: Ja, aber wir haben noch nicht die Ehre gehabt, das heißt Premiere für uns, Maria. Alles, alles Gute zum 30er. Viel Glück und viel Gesundheit in allererster Linie, auch natürlich vom gesamten Team von Radio 1 Tirol.
1: Ja, danke, danke.
0: Stellen wir die Party, oder ist die Party am Wochenende, oder wie schaut der Plan aus?
1: Nein, die Party startet erst. Gestern haben wir ein bisschen alleine gefeiert. Ja, heute packen wir es gemütlich. Und am Freitag werden wir nachher schon eine Fete starten.
0: Herrlich, dreimal gleich, so gehört es.
1: Ja, sicher, sicher. Der Zwar ist weg, dann muss man dreimal feiern.
0: Ja, das ist ein sehr gutes Motto, Maria. Ich habe da ein paar ganz nette Zeilen stehen. Also, angespitzt jetzt, ich lese dir die mal vor. Liebe Maria, heute wirst du 30 Jahre, das ist doch wirklich wunderbar. Schon früh am Morgen geht's mit vollem Elan ins Geschäftl, wo du nicht nur jeden Tag mit Herz und Freude arbeitest, sondern auch mit Recht stolz sein kannst. Und danach geht's direkt weiter, auf die Baustelle und zu unseren Tieren nach Hause. Tag für Tag gibst du alles mit Herz, Fleiß und immer einem Lächeln. Ich bin unendlich stolz, dich an meiner Seite zu haben. Du bist mein größtes Glück und ich freue mich auf alles, was noch vor uns liegt. Auf viele gemeinsame Abenteuer, Träume und unvergessliche Momente. Danke, dass du jeden Tag für mich da bist. Ich liebe dich von ganzem Herzen und möchte keinen Tag mehr ohne dich sein. Alles Gute zu deinem 30. Geburtstag. Bleib genau so, wie du bist. Dein Johannes.
1: Nein, ist das nett. Danke, danke.
0: Das ist ja ein Romantiker schlechthin. Das gibt's ja gar nicht. Ich bin selber Gänsehaut jetzt, Maria.
1: Ja, voll nett. Danke, danke.
0: Na, wo hast du denn gefunden, Maria? Das gibt's ja. Die gibt's ja gar nicht mehr. Sie sagen immer, die gibt's nicht mehr.
1: Man kann auch Geheimnisse haben.
0: Ja, definitiv. Kaltern.
1: Man muss nicht immer alles verraten.
0: Kaltern, Maria. Das ist ganz, ganz wichtig. Es gibt für dich obendrauf einen Gutschein von der Kummerer Alm in Elmau. Der Gutschein wird dir zugeschickt und die Grobertaler singen auch für dich zum 30er. Und zwar mit Heimatgefühl. Heimat, schöner Titel, neuer Titel von den Grobertalern. Heimatgefühl, dein Johannes ausgesucht. Und damit wünsche ich dir jetzt noch einen schönen 30er. Heute, gestern habt ihr schon gefeiert und dann am Freitag nochmal.
1: Und am Freitag krachen wir es nach unten, ja genau.
0: Sehr gut. Maria, mach's gut. Vierte, bis in 5 Jahren, oder?
1: Vielen, vielen Dank. Ja, genau. Dankeschön.
0: Servus.
1: Ciao, servus.

0: Die Grobertaler mit Hammersgefühl für die Maria zum 30er. Hier auch vor ein sehr, sehr viele haben angerufen heute in der Wunschhotline. Leider haben wir natürlich in einer Stunde nicht alle Wünsche platzen. Viele weitere wird es aber nach 19 Uhr noch geben. Dranbleiben lohnt sich heute. In Kürze geht's weiter.
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2: Ja, hallo U1, hier ist die Melanie aus Stuttgart. Ich wünsche mir bei unserem sonnigen Wetter heute von den Jutzis, ziehe ich mal die Schuhe aus. Und grüßen möchte ich alle hier in Tirol und meine Eltern in Sulzfeld und meine Mutter, die heute Geburtstag hat, und alles Gute wünschen. Vielen Dank. Tschüss.

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2: Mit Hannes Haab. Schwermetalle und giftige Chemikalien sind in Klebetattoos für Kinder. Das hat ein Test von Greenpeace und der Arbeiterkammer Oberösterreich ergeben. 13 von 15 geprüften Produkten sind demnach nicht empfehlenswert. Sie enthalten hormonell wirksame Weichmacher, Schwermetalle wie Blei. Madeleine Drescher von Greenpeace spricht von fehlendem Schutz für Kinder.
3: Wir sehen das zentrale Problem bei den Funden darin, dass dieser Chemikalienmix, der auf empfindliche Kinderhaut dann doch aufgetragen wird, überhaupt nicht berücksichtigt wird. Selbst wenn gesetzliche Grenzwerte nicht überschritten werden, heißt es nicht, dass es ungefährlich ist, diesen wirklich sehr wilden Mix von Chemikalien auf der Haut zu haben.
2: Das Gesundheitsministerium nimmt die Untersuchung ernst und lässt die Ergebnisse prüfen. Die Grünen fordern, dass für die Klebetattoos auch die Regeln der Europäischen Spielzeugverordnung gelten sollen. Die künstliche Intelligenz der US-Firma OpenAI hat sich eigenständig in die Computer einer anderen KI-Firma gehackt. Was nach Science-Fiction klingt, ist tatsächlich passiert. OpenAI hat die Verantwortung für den Cyberangriff übernommen. Der Angriff auf die KI-Firma Hugging Face sei während eines internen Tests neuer Modelle passiert. Nach dem KI-Hack fordern mehrere Europapolitiker, dass Europa von US-Tech-Konzernen unabhängiger werden muss, schreibt der Spiegel. Das Hitler-Geburtshaus in Braunau ist seit heute offiziell ein Polizeizentrum. Das soll dem Gebäude auch die Anziehungskraft auf mögliche rechtsextreme Pilger nehmen. Dass Rechtsextremismus in Österreich im Aufwind ist, dafür gibt es Hinweise, sagt uns das Dokumentationsarchiv des österreichischen Widerstands. Die Extremismusforscher sehen eine große Bandbreite, was die ideologische Ausrichtung betrifft. Dazu würden etwa die neuen Rechten wie die Identitären, aber auch Burschenschaften oder Hooligan-Gruppen gehören. Drogentests für Regierungsbeamte und Mitarbeiter von Ministerien. Das Vorhaben von Frankreichs Premier Le Cornu hat für Wirbel gesorgt. Jetzt gibt es erste Kündigungen. Mehrere Beschäftigte hätten nach positiven Tests gehen müssen, sagt der Premier einem Magazin. Im Kampf gegen Drogen will Frankreich auf dem Kurs draufbleiben.
4: Wir haben es 19 Uhr und 3 Minuten am heutigen Mittwoch und schauen auf die Straßen bei uns in Tirol. Es geht relativ flott, das ist momentan wenig los. Sie kommen richtig flott an ihr Ziel, ohne größere Probleme. Gute Fahrt. Und wir schauen zum Wetter. Mit viel Sonnenschein geht der heutige Mittwoch schon langsam zu Ende, aber sehr freundlich und auch warm. 25 Grad momentan noch in Meierhofen oder Imst, 22 bei Ihnen in Erwalz. Morgen geht's ähnlich weiter, nur die Wolken werden morgen mehr und verdecken der Sonne immer wieder mal die Sicht, vor allem dann am Nachmittag. Im Großen und Ganzen bleibt's aber freundlich und größtenteils auch trocken. 19 bis 25 Grad die Höchstwerte morgen. Richtig sommerlich wird der Freitag und dann auch noch der Samstag bei uns in Tirol. Da gehen sich bis zu 30 Grad aus.
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4: Und damit sagt Philipp Wachter vielen, vielen Dank fürs Einschalten, fürs Mit dabei sein, fürs Anrufen. Es haben sehr, sehr viele angerufen heute. Ein paar Wünsche

Hallo U1, hallo Philipp. Hier ist Matthias aus Deutschland. Schön, dich wieder einmal in der Wunschhalbdann zu hören. Ich hätte heute einen Wunsch vom Kasamandel-Du, das am Wochenende sein 10-Jähriges feiert. Leider können wir nicht vor Ort sein. Mein Wunsch wäre, am Gipfel ist die Hölle los, was ich den beiden für ihr Fest wünsche. Grüße gehen an Stefan und Stefan, an dich Philipp und das ganze U1-Team. Noch eine schöne Woche. Danke.

tolle Radio 1 mit Christine aus Innsbruck. Wünsche mir vom Olmrassklung rundherum und hin und her. Grüße möchte Fritzi, Hörter, Rosa in Flaubing, Kurti und Rosmarie in Flaubing, Kurt Reichecker in Innsbruck. Und alle, die mich kennen, Radio U1, schöne Grüße, Dankeschön.

0: Hallo U1, schönen guten Abend Philipp, da ist die Resi aus dem Ötztal. Mal bitte spiel heute von Gerhard Lechner, eine Zeit so wunderbar. Grüßen möchte ich bitte die Hilde, die Resi in Bruck und die Greti in Kitzbichl. Ganz herzlichen Dank. Schönen Abend,
1: Pfitti. Es ist gerade alles heutzutage, eine Zeit voll Stress.

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7: Hallo liebes U1-Team, hallo Philipp, da ist die Helga. Und zwar hat die einen Wunsch, Vola Colomba. Und grüßt mich, die meine Freundin, die Rosmarie und die Marion im Zillertal. Danke.

Uhren, durch die Rose aus Blauerling. Und wünschen Tata mir von Silbereisen den Schutzengel. Grüßen möchte ich meine Familie, meine Schwägerin Rosmarie und die Christel in Innsbruck. Vielen Dank und einen schönen Abend wünsche ich euch.

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1: Mit Hannes Harp. Treibstoff ist erneut teurer geworden. Diesel kratzt an der 2-Euro-Marke. Benzin kostet im Schnitt über 1,80 Euro, zeigen Daten der E-Control. Die Preise sind knapp unter den Höchstwerten vom März. Grund sind die neuen Eskalationen im Krieg zwischen dem Iran und den USA. Jetzt gibt es auch erneut eine Debatte über die Spritpreisbremse. Erste Verhandlungen soll es bereits geben. Die im April eingeführte Spritpreisbremse wurde bis jetzt ja zurückgefahren auf derzeit 0,8 Cent pro Liter. Ende des Monats muss sich die Regierung wieder darauf einigen, wie hoch die Spritpreisentlastung sein soll. Die sogenannte Auszeit-WG für straffällige minderjährige Intensivtäter in Wien-Simmering hat nun gestartet. Vor rund einer Woche sei ein 13-jähriger Bub eingezogen, heißt es aus dem Büro der Wiener Vizebürgermeisterin. Der Bub ist nun in der Auszeit-WG, weil sich sein Verhalten trotz Orientierungshilfe nicht verbessert hat, heißt es. Der bisherige Aufenthalt verlaufe derzeit nach Plan. Ein weiterer Bewohner soll in Kürze folgen. Beim schweren Waldbrand in der spanischen Provinz Guadalajara sind inzwischen rund 32.000 Hektar Land verbrannt. Es ist damit einer der größten Brände Spaniens. Die Feuerwehrleute sind vorsichtig optimistisch, das Feuer in den Griff zu bekommen. Der für morgen angekündigte Wind könnte die Lage aber erneut schwieriger machen. Dennoch durften die Bewohner von 5 der geräumten Ortschaften wieder nach Hause. Schwermetalle und giftige Chemikalien sind in Klebetattoos für Kinder. Das hat ein Test von Greenpeace und der Arbeiterkammer Oberösterreich ergeben. 13 von 15 geprüften Produkten sind demnach nicht empfehlenswert. Sie enthalten hormonell wirksame Weichmacher und Schwermetalle wie Blei. Das Gesundheitsministerium nimmt die Untersuchung ernst und lässt die Ergebnisse prüfen. Die Grünen fordern, dass für die Klebetattoos auch die Regeln der Europäischen Spielzeugverordnung gelten sollen.
2: Sie hören nun eine Wiederholung vom vergangenen Sonntag. Wir wünschen eine gute Unterhaltung.
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4: Hallo, Servus und Grüß euch, liebe Hörer und Hörerinnen von Radio U1 Tirol. Es ist Sonntagabend, kurz nach 18 Uhr und natürlich heißt es auch heute wieder ein Feuerwerk der Musik, Schmankerl und Raritäten aus vergangenen Zeiten. Am Mikrofon und im Studio von Radio U1 Tirol, euer Florian Klingenschmid. Wir schreiben bereits den 19. Juli und es ist inzwischen meine 195. Sendung. Ganz kurz vorab, aber wieder die Information zu meiner Sendung. Wenn Sie denkt, Sie darf einmal gern so einen lässigen alten Titel wünschen, der mindestens 20 Jahre alt sein muss, dann kannst du es natürlich machen. Schreib's mir eine kurze Mail an florian.feuerwerk@gmx.at oder hinterlasst ein kurzes Kommentar auf der Facebook-Seite von Ins Grubertaler. Jetzt legen wir aber musikalisch los in der 195. Sendung. Von den 5 Rosenthalern, die Schiffsfeger Volker.

Auftakt nach Maß von den fünf Rosenthalern. Oder was sagst ihr? Echte gewaltige Musik. Und zwar ganz, ganz tolle Musik aus unserer Heimat, aus dem Tirolerland. Darf ich jetzt kommen? Abstecher rein ins Zillertal. Zu die Hegel. Für die hole ich die Sterndal vom Himmel.

den Hegeln geht's direkt weiter nach Bayern. Die Feierabendmusik, die habe ich jetzt für ihn vorbereitet mit dem Berchtesgadener Landler.

Von Bayern geht die musikalische Reise direkt weiter nach Osttirol. Zum Goldrit Quintett. Da heißt es jetzt ganz einfach, mein liebes Spatzal.

Und es ist bereits an der Zeit für den ersten Wunsch in der heutigen Sendung. Der geht direkt nach Ulm in Deutschland. Liebe Annelies, ich hoffe, du hast ein Radio ganz laut auftrennt, denn speziell gibt's jetzt für dich die Stars aus Südtirol, die Kasselroter Spatzen mit ihrem Erfolgslied Herzschlag für Herzschlag.

Dies war aber natürlich nicht der einzige Wunsch in der heutigen 195. Sendung. Ich darf nämlich schon den nächsten rausschicken, sozusagen. Der geht nach Ostiholz zu Tamara. Sie hat mich nämlich angeschrieben und würde sich gerne die Altmatreier Tanzelmusi wünschen mit dem Almrosenwalzer. Ja, liebe Tamara, das mache ich natürlich herzlichst gerne und wünsche dir viel Spaß damit.

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Mir geht's eng. Ich habe die kurze Werbepause wieder ausgenutzt, habe mir was zum Trinken geholt und eine Schokolade. Den gibt's jetzt auch noch dazu. Ha! Jetzt aber weiter mit Musik bei der heutigen 195. Sendung. Den Alpensound, den habe ich jetzt für ihn vorbereitet. Mit Urlaub in Ruhpolding.

Alfie von den Original-Obergrennern war ja viele Jahre hindurch der Leadsänger vom Polka-König persönlich von Slako Ausenik und seinen Original-Obergrennern. Nach dem Karriereende hat sich der Alfie aber entschlossen, seine Stimme nicht niederzulegen, sondern einfach weiter zu singen. Und da habe ich jetzt einen ganz lässigen Titel auf besonderen Wunsch von Nobadas Inzing. Vom Original-Obergrenner Alfie, die Heimat.

Popmusik aus Schweden, die ist jetzt angesagt. Ja, sie sollten nach ihrem Sieg beim Eurovision Song Contest ja wirklich für Furore. Die Rede ist von ABBA. Fernando!

Musik im Doppelpack, das habe ich jetzt für euch wieder mal vorbereitet. Den Start, den macht das Alpentrio Tirol. Mit Hawaii ist kein Tirol. Ja, wie recht sie haben. Und gleich im Anschluss, da hören wir noch einen Mega-Hit von Baccarat.

darf zum nächsten Wunsch kommen. Liebe Annegret aus Kundl, speziell für dich, da habe ich jetzt Themis Russos vorbereitet mit die Nächte von Athen.

Musikalische Blumengrüße, die habe ich jetzt für ihn vorbereitet von einer ganz tollen Formation aus Tirol. Sie waren immer Garanten für volle Häuser und Festzelte. Das Grenzland Sextett. Viel Spaß!

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1: Ja, liebe Hörer, und da bin ich natürlich nochmal nach wie vor am Mikrofon und im Studio von Radio U1 Tirol, euer Florian Klingenschmidt. Und bevor wir jetzt wirklich in die absolute Zielgerade der heutigen Sendung einbiegen, darf ich sagen, nochmal zurück zur Musik. Vom Karawankenquintett, die Alpenpolka.

Es ist echt der Wahnsinn, wie schnell so eine Stunde voller Musik vorbeihuscht. Ja, liebe Hörer, liebe Hörerinnen von Radio U1 Tirol, das war's wieder. Meine inzwischen 195. Sendung, ein Feuerwerk der Musik, Schmankerl und Raritäten aus vergangenen Zeiten. Ich hoffe, es hat euch wieder ein bisschen gefallen. Ich habe euch wieder ein bisschen Freude machen können und möchte mich auf diesem Wege beim Kallen auch wieder bedanken fürs Zuhören. Vergelt's Gott tausendmal. Und vergesst's mir nicht, zu hören ist die Sendung jeden Sonntag von 18 bis 19 Uhr und jeden Mittwoch dann die Wiederholung von 20 bis 21 Uhr. Zum Abschluss, da gibt's jetzt nochmal Musik von den Tiroler Spatzen. Bin ein Bergeskind. Und in diesem Sinne wünsche ich euch noch einen ganz, ganz feinen restlichen Abend und das Allerwichtigste immer zum Schluss. Bleibt's mal gesund, das wünscht euer Florian Klingenschmidt.

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